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1: Nach einer klaren Nacht mit Tiefstemperaturen von bis zu 4 Grad wird es morgen ähnlich sein. Am Donnerstagmorgen starten wir in den Tag mit Temperaturen von um die 8 Grad in Donaueschingen und Rosenfeld und 9 Grad in Dornhan und auch Speichingen. Im Tagesverlauf bleibt es weiterhin sehr stark bewölkt.
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2: Ich bin Ursula Winkler. Die schwarz-rote Koalition ist seit einem Jahr im Amt. Unionsfraktionschef Spahn sieht sie unter Einigungsdruck bei zentralen Reformen. Er zeigte sich diesbezüglich aber auch zuversichtlich. Wirtschaftswachstum zu erzeugen, wertete Spahn in der ARD-Sendung Maischberger als zentrale Aufgabe. Unheimlich viele Menschen müssten schauen, dass sie über die Runden kommen. Die Kaufkraft sei seit 6-7 Jahren nicht gestiegen, sagte Spahn. Deutschland sei ärmer geworden. Das spürten die Leute beim Einkaufen und an der Tankstelle im Alltag. Wie viele Steuern nimmt der Staat in den kommenden Jahren voraussichtlich ein? Bundesfinanzminister Klingbeil stellt am Nachmittag die Ergebnisse der aktuellen Steuerschätzung vor. Sie prognostiziert die Steuereinnahmen von Bund, Ländern und Kommunen bis 2030.
3: Die Bundesregierung hatte wegen der wirtschaftlichen Folgen des Irankriegs zuletzt ihre Konjunkturprognose halbiert und erwartet in diesem Jahr nur noch ein Mini-Wachstum von 0,5%. Die aktuelle Steuerschätzung ist vor allem auch wichtig für die Planungen des neuen Haushalts. Laut einem ersten Entwurf sind im kommenden Jahr im Kernhaushalt Ausgaben von über 543 Milliarden Euro vorgesehen. Und trotz geplanter Einsparungen und Kürzungen soll die Neuverschuldung auf über 110 Milliarden Euro ansteigen. Derzeit sind die Ministerien dran, um weitere Sparmaßnahmen vorzulegen. Tine Klimach, Berlin.
2: Zwischen dem Vatikan und der US-Regierung brodelt es gewaltig. Vor allem Präsident Trump attackiert Papst Leo nach dessen Kritik am Irankrieg. Nun ist US-Außenminister Rubio auf Mission Schadensbegrenzung. Leo empfängt ihn heute im Vatikan zu einer Audienz.
4: Es gibt viel zu besprechen, sagt Rubio und meint wohl Wogen glätten, auch wenn das Treffen festgezurrt wurde, bevor es krachte Ostern. Trump, total wütend, vergleicht sich mit Jesus, attackiert Leo und unterstellt ihm nun, der fände es okay, wenn der Iran Atomwaffen besitze. Alles Unsinn, meint der Papst hier, lässt sich aber auch nicht den Mund verbieten. Das wird also eine heikle Mission hier für Rubio. Die Beziehungen zwischen beiden Staaten sind auf dem Tiefpunkt. Claudia Wächter, Rom.
2: Zum Fußball. Der FC Bayern hat das Endspiel der Champions League verpasst. Die Münchner kamen im Halbfinalrückspiel gegen Paris Saint-Germain am Abend nicht über ein 1:1 hinaus. Das Hinspiel hatten die Franzosen mit 5:4 gewonnen. Sie treffen im Finale nun auf den FC Arsenal.
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1: Annika Schubert hier, hallo. Irgendwann kommt die Rechnung, denn... In Cold as Ice geht's um eine Frau, die selbstverliebt ist und immer nur das Neueste vom Neuesten will. Der Sänger warnt sie: Eines Tages fällt das alles wieder auf dich zurück. Der Song basiert auf Mick Jones' eigener Erfahrung. Wir schreiben das Jahr 1977 und die Frauen stehen auf den Rockstar Mick Jones. Sie sind aber vor allem an seiner Bekanntheit interessiert. Ihnen gefällt der Gedanke, die Frau an seiner Seite zu sein. Er ist also nur Mittel zum Zweck. Aus der Erfahrung machen Foreigner einen Song mit

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1: Nach einer klaren Nacht mit Tiefstemperaturen von bis zu 4 Grad wird es morgen ähnlich sein. Am Donnerstagmorgen starten wir in den Tag mit Temperaturen von um die 8 Grad in Donaueschingen und Rosenfeld und 9 Grad in Dornhan und auch Speichingen. Im Tagesverlauf bleibt es weiterhin sehr stark bewölkt.
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2: Ich bin Ursula Winkler. Bundeskanzler Merz zieht eine gemischte Bilanz seines ersten Amtsjahres und setzt wegen der schwachen Umfragewerte auf wieder wachsende Zustimmung für die schwarz-rote Koalition. Das machte er in der ZDF-Sendung Was nun, Herr Merz, deutlich.
3: Wenn wir jetzt in den Umfragen bei 24% liegen oder sogar noch schlechter, dann ist das völlig inakzeptabel für das Selbstbewusstsein der CDU. Dass viele dann in der Partei auch sagen, was ist da los, geht das nicht besser? Übrigens bei der SPD nicht weniger schwierig. Die SPD steht bei 14%, zum Teil bei 12%. Wir müssen den Anspruch haben, die Mehrheit der Bevölkerung in diesen beiden Parteien oder in der Union und in der SPD gemeinsam auch die Mehrheit wieder zu erreichen.
2: Kanzler Merz im ZDF. US-Präsident Trump sieht die USA nach eigenen Worten kurz vor einer Einigung mit dem Iran. Man sei sehr nah dran, sagte er dem US-Sender PBS. Eine Einigung könne möglicherweise noch vor seiner für kommende Woche geplanten China-Reise zustande kommen. Falls es keinen Deal gäbe, müsse man wieder damit anfangen, den Iran in Grund und Boden zu bombardieren, so Trump. Nach übereinstimmenden US-Medienberichten arbeiten Washington und Teheran mit Vermittlern an einer Absichtserklärung. Das Papier soll einen 30-Tage-Rahmen für Verhandlungen schaffen und den Krieg formell beenden. Die Behörden sind gegen junge Neonazis vorgegangen. Die Polizei durchsuchte Objekte in 12 Bundesländern. 36 Menschen wirft die Bundesanwaltschaft die Bildung oder Mitgliedschaft in den kriminellen Vereinigungen Jung und Stark sowie Deutsche Jugend voran vor.
4: Die meisten der 36 Beschuldigten stammen laut Bundesanwaltschaft aus NRW, gefolgt von Brandenburg und Sachsen. Der Jüngste soll 16 Jahre alt sein. Bundesinnenminister Dobrindt erklärte zu den Durchsuchungen, diese rechtsextremen Jugendgruppen riefen zu Gewalt auf und beteiligten sich an Gewaltaktionen gegenüber politischen Gegnern. Gemeint sind körperliche Angriffe auf Mitglieder der linken Szene oder Störaktionen und Angriffe bei Events wie dem Christopher Street Day. Festnahmen soll es bei den Razzien nicht gegeben haben. Es sei zunächst darum gegangen, Verdachtsmomente aufzuklären. René Tochau, Berlin.
2: Zum Fußball. Der FC Bayern hat das Champions-League-Finale verpasst. Die Münchner kamen im Halbfinal-Rückspiel gegen Paris Saint-Germain daheim nicht über ein 1:1 Unentschieden hinaus. Das Hinspiel hatten die Franzosen mit 5:4 gewonnen. Sie treffen im Finale nun auf den FC Arsenal.
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1: Vergiss mein nicht, so lässt sich der Welthit der Simple Minds zusammenfassen. Du.

0: Don't You Forget About Me erzählt von Freundschaft, Nostalgie und der Angst vor Bedeutungslosigkeit. Über die Good Old Times wird zugegebenermaßen in vielen 80er-Jahre-Rockballaden gesungen. Don't You Forget About Me bleibt aber im Kopf und erreicht damit sein Ziel. Simple Minds bleiben unvergessen. Geschrieben wurde der Song ursprünglich für den Film Breakfast Club, ein Film über unterschiedliche Teenager, die alle zusammen nachsitzen müssen. Es entwickelt sich ein denkwürdiger Nachmittag, den keiner der Teenager so schnell vergisst. Und damit ihr den Song nicht vergesst, spielen wir ihn jetzt für euch. Viel Spaß mit dem Ohrwurm!
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1: Nach einer klaren Nacht mit Tiefstemperaturen von bis zu 4 Grad wird es morgen ähnlich sein. Am Donnerstagmorgen starten wir in den Tag mit Temperaturen von um die 8 Grad in Donaueschingen und Rosenfeld und 9 Grad in Dornhan und auch Speichingen. Im Tagesverlauf bleibt es weiterhin sehr stark bewölkt.
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2: Ich bin Ursula Winkler. Die schwarz-rote Koalition ist seit einem Jahr im Amt. Unionsfraktionschef Spahn sieht sie unter Einigungsdruck bei zentralen Reformen. Er zeigte sich diesbezüglich aber auch zuversichtlich. Wirtschaftswachstum zu erzeugen, wertete Spahn in der ARD-Sendung Maischberger als zentrale Aufgabe. Unheimlich viele Menschen müssten schauen, dass sie über die Runden kommen. Die Kaufkraft sei seit 6-7 Jahren nicht gestiegen, sagte Spahn. Deutschland sei ärmer geworden. Das spürten die Leute beim Einkaufen und an der Tankstelle im Alltag. Wie viele Steuern nimmt der Staat in den kommenden Jahren voraussichtlich ein? Bundesfinanzminister Klingbeil stellt am Nachmittag die Ergebnisse der aktuellen Steuerschätzung vor. Sie prognostiziert die Steuereinnahmen von Bund, Ländern und Kommunen bis 2030.
3: Die Bundesregierung hatte wegen der wirtschaftlichen Folgen des Irankriegs zuletzt ihre Konjunkturprognose halbiert und erwartet in diesem Jahr nur noch ein Mini-Wachstum von 0,5%. Die aktuelle Steuerschätzung ist vor allem auch wichtig für die Planungen des neuen Haushalts. Laut einem ersten Entwurf sind im kommenden Jahr im Kernhaushalt Ausgaben von über 543 Milliarden Euro vorgesehen. Und trotz geplanter Einsparungen und Kürzungen soll die Neuverschuldung auf über 110 Milliarden Euro ansteigen. Derzeit sind die Ministerien dran, um weitere Sparmaßnahmen vorzulegen. Tine Klimach, Berlin.
2: Man bekommt eine Wohnung nicht, weil der Name ausländisch klingt. Oder man wird wegen des Alters bei der Jobsuche aussortiert. Solche Fälle möglicher Diskriminierung gibt es viele. Jetzt sollen Betroffene dagegen bessere rechtliche Möglichkeiten bekommen. An einem neuen Gesetzentwurf der Regierung gibt es aber deutliche Kritik.
4: Das Gesetz soll vor allem die Frist verlängern, in der Diskriminierte Ansprüche geltend machen können, von 2 auf 4 Monate. Das sei immer noch viel zu kurz, sagt die Antidiskriminierungsbeauftragte des Bundes, Ferda Ataman. Andere EU-Staaten ließen da bis zu 5 Jahre Zeit. Und außerdem müsse das Gesetz auch für staatliche Stellen gelten, so Ataman. Es könne nicht sein, dass Menschen beim Einkaufen im Supermarkt besser vor Diskriminierung geschützt seien als im Umgang mit Ämtern, Behörden, Polizei und Justiz. René Thorau, Berlin.
2: Zum Fußball. Der FC Bayern hat das Champions-League-Finale verpasst. Die Münchner kamen im Halbfinal-Rückspiel gegen Paris Saint-Germain daheim nicht über ein 1:1 Unentschieden hinaus. Das Hinspiel hatten die Franzosen mit 5:4 gewonnen. Sie treffen im Finale nun auf den FC Arsenal.
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1: Wunderschönen Donnerstagmorgen zusammen. Und wir können noch mal aufatmen, denn nächste Woche, die wird wieder kurz. Und wenn ihr schlau seid, nehmt ihr euch den Freitag noch frei, wenn das irgendwie geht. Denn Donnerstag ist Christi Himmelfahrt und Feiertag. Also denkt dran, gleich auf dem Weg zur Arbeit. Und es begleiten euch Marillion und Kaylee.

0: Wir sind auf dem Endspurt Richtung Wochenende. Wunderschönen Donnerstagmorgen zusammen. Es ist kurz vor sechs. Kommt gut aus dem Bett oder aus dem Haus, je nachdem, wie weit ihr schon seid. Ich bin Susanka und wünsche euch einen schönen Donnerstagmorgen.
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1: Der Donnerstag startet in unserer Region eher grau und bewölkt. Regenschauer sind weiterhin möglich. Die Temperaturen liegen am Morgen bei etwa 7 Grad in Villingen und Hallwangen, 8 Grad in Lackendorf und 9 Grad in Geisingen. Im Laufe des Tages steigen die Höchstwerte auf bis zu 14 Grad und am Freitag schafft es die Sonne tatsächlich zurück, aber der Regen bleibt gegen Nachmittag vereinzelt nicht aus. Die Temperaturen steigen dann auf bis zu 19 Grad.
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2: Ich bin Katrin Müller. KI-Anwendungen zum missbräuchlichen Erstellen von sexualisierten Deepfakes sollen in der EU künftig verboten sein. Vertreter der Mitgliedstaaten und des Europäischen Parlaments einigten sich auf eine entsprechende Anpassung des KI-Gesetzes. Das teilte die zyprische EU-Ratspräsidentschaft mit. Der Krieg im Iran belastet die angeschlagene Wirtschaft in Deutschland. Konjunkturforscher des arbeitgebernahen Instituts der deutschen Wirtschaft rechnen in diesem Jahr nur noch mit einem Wachstum von 0,4%. Das zeigt eine Auswertung, die der deutschen Presseagentur vorliegt.
3: Bei ihrer letzten Prognose, noch vor dem Iran-Krieg, waren die IW-Experten noch vorsichtig optimistisch und hatten immerhin ein Wachstum von 0,9% erwartet. Aber seit Beginn des Konflikts steigen die Energiepreise und es gibt Lieferprobleme, also halbieren die Fachleute nun ihre Hoffnungen. Laut ihrer Auswertung sinkt die Erwerbstätigkeit, Unternehmen zögern bei Investitionen und Privatleute geben weniger Geld aus. Außerdem leidet das Auslandsgeschäft. Während der Welthandel wächst, schrumpfen die deutschen Exporte. Das Institut befürchtet einen gravierenden Verlust an Wettbewerbsfähigkeit. Ursula Winkler, Nachrichtenredaktion.
2: Der Hunter-Virus-Ausbruch auf einem Kreuzfahrtschiff beschäftigt nun auch Ärzte in Deutschland. Eine Person, die auf dem Schiff Kontakt zu einem Hunter-Virus-Fall hatte, kam am Abend mit einem speziellen Transportkonvoi zur vorsorglichen Untersuchung im Uniklinikum Düsseldorf an.
4: Einsatzkräfte der Feuerwehr Düsseldorf hatten sie am Flughafen in Amsterdam übernommen. Sie sei stabil, zeige keine Anzeichen einer Infektion und werde nun vorsorglich untersucht. Laut niederländischem Außenministerium soll es sich um eine 65-jährige Frau handeln. Das Uniklinikum Düsseldorf hat zu der Person dagegen nichts erklärt. Das niederländische Kreuzfahrtschiff ist ja seit gestern Abend Richtung Teneriffa unterwegs. Dort sollen Passagiere und Besatzung in einer Spezialklinik untersucht werden. Thomas Thonfeld, Nachrichtenredaktion.
2: Zum Fußball. Der FC Bayern München hat das Endspiel der Champions League verpasst. Die Münchner kamen am Abend im Halbfinalrückspiel gegen Paris Saint-Germain daheim nicht über ein 1:1 hinaus. Das Hinspiel hatten die Franzosen mit 5:4 gewonnen. Sie treffen im Finale nun auf den FC Arsenal.
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5: Mit Lena Schaffer. Schönen guten Morgen. In Horb im Landkreis Freudenstadt plant Oberbürgermeister Kessler die Innenstadt neu. Eine Ringlösung soll künftig den Verkehr um den Stadtkern lenken. Probleme gibt es jedoch weiter bei der Anbindung der Bildechinger Steige. Heute Abend werden in Stuttgart wieder die Medienpreise der Landesanstalt für Kommunikation, kurz LFK, verliehen. Das sind quasi die Oscars für die private Medienbranche. Wir von Antenne 1, Neckarburg, Rock und Pop sind nominiert. Wir gehen um den LFK Medienpreis in der Kategorie Podcasts at BW und dem Sonderpreis Vielfalt in Baden-Württemberg ins Rennen. Und auch die LFK hat dieses Jahr was zu feiern. Sie gibt es nämlich inzwischen schon seit 44 Jahren.
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6: Gute Nachrichten gibt's von den Straßen, da ist nichts los. Na dann, eine gute Fahrt euch.
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6: Blitzeranhänger steht's in der Ortsdurchfahrt Villingendorf bei der Sparkasse. Meldet uns, Staus und Blitzer ist kostenlos unter der 0800 3x die 5 11 22.
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7: Wunderschönen Donnerstagmorgen zusammen. Wir schicken euch zu den Horber Ritterspielen. Das ist das letzte Wochenende in den Pfingstferien. 19. bis 21. Juni. Was ist euer Einsatz? Für die Ritterspiele suchen wir euer bestes Pferd im Stall. Also, ohne wen in der Familie geht gar nichts. Mama, Papa, Oma, Opa. Wer fällt euch da irgendwie ein? Jetzt Sprachnachricht an uns schicken über die 0172 577 1677. Und damit schönen Start in den Tag.

0: Dancing in the Dark, Bruce Springsteen zum Wachwerden an diesem Donnerstagmorgen. Wunderschönen guten Morgen zusammen und wir schauen ins Tagebuch der großen Hits.
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2: 7. Mai 1983. Men at Work sind mit Overkill neu in den Charts.

0: zuvor gelingt ihnen sogar eine kleine Sensation. Sie sind die erste australische Band, die es schafft, gleichzeitig auf Platz 1 der Album- und Singlecharts in den USA und Großbritannien zu stehen. Das Album, um das es damals geht, Business as Usual. Die Single, Down Under.
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0: Mit dem Erfolg verändert sich der Sound von Men at Work. Auf ihrem zweiten Album Cargo zeigt sich die Band deutlich nachdenklicher. Frontmann Colin Hay verarbeitet in Overkill den wachsenden Erfolg und auch die Aufregung, wenn Veränderungen ins Leben kommen. Denn der Song entsteht in einer Phase großer Umbrüche. Colin steht kurz davor, aus Melbourne wegzuziehen und auch sein gewohntes Leben hinter sich zu lassen. Also singt er von dieser Unsicherheit, wenn man seine Komfortzone verlassen muss. Aber auch von Schlaflosigkeit, Druck und der psychischen Belastung, die mit plötzlichem Ruhm kommt. Colin begleitet die Angst, die Kontrolle zu verlieren oder vom eigenen Erfolg überrollt zu werden. Und genau das packt er in den Song Overkill.

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0: Wir sind drin im Donnerstag. Schönen guten Morgen. Ihr hört Antenne 1 Neckarburg Rock und Pop. Jetzt mit Ugly Kid Joe. Die Jungs aus Kalifornien sind immer noch oder sagen wir wieder auf der Bühne, geben einzelne Konzerte, besonders bei Festivals. Und es kommt einem so vor wie, ja, wie Wein. Je mehr Zeit vergeht, desto besser.
1: I mean, yeah, that's a hell of a compliment. Thank you. And we like wine, so yeah.
0: Also das Kompliment nehmen Sie schon mal gerne an, weil Sie Wein auch mögen. Und wenn ihr euch fragt, woher kenne ich denn Ugly Kid Joe nochmal, dann helfen wir euch. Hier sind sie mit Cats in the Cradle.

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8: Der Donnerstag startet in unserer Region eher grau und bewölkt. Regenschauer sind weiterhin möglich. Die Temperaturen liegen am Morgen bei etwa 7 Grad in Villingen und Hallwangen, 8 Grad in Lackendorf und 9 Grad in Geisingen. Im Laufe des Tages steigen die Höchstwerte auf bis zu 14 Grad und am Freitag schafft es die Sonne tatsächlich zurück, aber der Regen bleibt gegen Nachmittag vereinzelt nicht aus. Die Temperaturen steigen dann auf bis zu 19 Grad.
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9: Mit Lena Schaffer, schönen guten Morgen. Der finnische Aufzughersteller Kone will den TK-Elevator übernehmen. Auch der Rottweiler Testturm steht dabei im Fokus. Die Stadt rechnet erst 2027 mit klaren Entscheidungen. Für Besucher gibt es aber gute Nachrichten. Die Plattform bleibt öffentlich zugänglich. Das Flair-Hotel Grüner Baum in Donaueschingen, Almenshofen, wurde wieder vom Qualitätsgeber Wanderbares Deutschland ausgezeichnet. Es ist wohl sehr beliebt, weil es für Wanderer ein guter Startpunkt für viele Touren in den Schwarzwald ist. Und heute Abend werden wieder die Radio-Oscars, die LFK-Medienpreise in Baden-Württemberg verliehen. Schon zum 33. Mal hat die Landesanstalt für Kommunikation verschiedene Beiträge aus dem privaten Rundfunk und Fernsehen nominiert. Und für den Chef der LFK, Wolfgang Kreisig, ist der Medienpreis auch immer ein besonderes Highlight.
10: Für uns ist das eine Wertschätzung an die Branche. Wir haben einen großen und starken öffentlich-rechtlichen Rundfunk. Wir haben private Sender und das Miteinander ist entscheidend. Und ich finde, das ist ganz wichtig, dass wir junge Menschen gerade auch ermutigen, in diesen Beruf einzusteigen. Und deswegen ist für uns dieser Preis nach außen hin unheimlich wichtig.
9: Ja, und auch wir von Antenne 1, Neckarburg, Rock und Pop sind nominiert. Wir gehen um den LFK Medienpreis in der Kategorie Podcasts at Baden-Württemberg und im Sonderpreis Vielfalt in Baden-Württemberg ins Rennen.
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11: Gute Nachrichten gibt's von den Straßen, da ist nichts los. Na dann, eine gute Fahrt euch.
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11: Blitzeranhänger steht's in der Ortsdurchfahrt Villingendorf bei der Sparkasse. Meldet uns, Staus und Blitzer ist kostenlos unter der 0800 3x5 1122.
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12: Der Donnerstagmorgen, schönen Start in diesen Tag. Und jetzt am Samstag seht ihr sie. Hallo, ich bin Ulrike Hage von den Rainbirds und ihr hört den Guten Morgen mit Susanka.
13: Die Rainbirds spielen auf dem Jazzfest. Tickets gibt es bei uns und zwar gleich nach den nächsten beiden Hits.

0: oder im Stau auf der B27. Wir sind da. Hier ist der Gute Morgen bei Antenne 1 Neckarburg Rock und Pop.
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0: tolle Hymne der Dandy Warhols Bohemian Like You. Das ist Antenne 1 Neckarburg Rock'n'Pop. Und falls ihr am Wochenende noch nichts vorhabt, dann hätten wir da was für euch.
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2: Annika Schubert hier, hallo. Wir suchen euer bestes Pferd in eurer Familie. Oh, ruhig. Nein, wir suchen kein echtes Pferd. Wer ist die wichtigste Person in eurer Familie? Bald sind Mutter- und Vatertag und genau deswegen haben wir das perfekte Geschenk für eure Familie. 2x5 Tickets für die Horber Ritterspiele. Also, wer ist euer bestes Pferd im Stall? Euer Powerhorse, wie man auf Neudeutsch sagen würde. Ohne wen kommt ihr in eurer Familie nicht klar? Wir haben Bernd Mager, Sozialdezernent aus dem Landkreis Tuttlingen, genau diese Frage gestellt.
3: Also bisher die wichtigste Familienmitglied war meine Mutter, die leider vor 4 Jahren verstorben ist. Mhm. Sie fehlt mir bis heute. Das war wirklich die wichtigste Bezugsperson in meiner Familie, weil mein Vater auch sehr früh beim Verkehrsunfall ums Leben gekommen sind. Also die Mutter ist immer was ganz Besonderes und aktuell ist meine Freundin.
2: Also aktuell die Freundin, oha. Unseren neuen Landrat Christoph Keckeisen aus Rottweil haben wir auch gefragt. Lassen Sie mich raten, es ist Ihre Frau, richtig, Herr Keckeisen?
4: Die wichtigste Person ist meine Frau.
2: Ja, da hatte ich recht. Wer ist denn eure wichtigste Person? Sagt's uns

0: per WhatsApp-Sprachnachricht an die 0172 577 16 77. Und vielleicht bekommt ihr die Tickets für die Horber-Ritterspiele.
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0: Der erste Donnerstag im Mai. Schönen guten Morgen hier bei Antenne 1 Neckarburg Rock und Pop. Ich bin Susanka, kommt gut in diesen Tag und gleich um 7 erfahrt ihr, was wichtig ist hier bei uns in der Region und vor allem, wie das Wetter wird.
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2: Der Donnerstag startet in unserer Region eher grau und bewölkt. Regenschauer sind weiterhin möglich. Die Temperaturen liegen am Morgen bei etwa 7 Grad in Villingen und Hallwangen, 8 Grad in Lackendorf und 9 Grad in Geisingen. Im Laufe des Tages steigen die Höchstwerte auf bis zu 14 Grad und am Freitag schafft es die Sonne tatsächlich zurück, aber der Regen bleibt gegen Nachmittag vereinzelt nicht aus. Die Temperaturen steigen dann auf bis zu 19 Grad.
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3: Ich bin Katrin Müller. KI-Anwendungen zum missbräuchlichen Erstellen von sexualisierten Deepfakes sollen in der EU künftig verboten sein. Vertreter der Mitgliedstaaten und des Europäischen Parlaments einigten sich auf eine entsprechende Anpassung des KI-Gesetzes. Das teilte die zyprische EU-Ratspräsidentschaft mit.
4: Experten sagen, die Behörden und die Politik reagieren zu spät, aber sie reagieren. Dabei gilt schon jetzt, wer manipulierte Darstellungen sexueller Handlungen ohne Zustimmung der Betroffenen anfertigt oder verbreitet, soll bestraft werden. Deutschland ist gerade dabei, diese EU-Vorgabe in nationales Recht umzusetzen. Bei der aktuellen Einigung heute Nacht ging es allerdings um das Verbot der KI-Funktionen, mit denen solche Deepfakes erstellt werden können. Das Verbot bezieht sich ausdrücklich auch auf das Erstellen von Inhalten, die sexuellen Kindesmissbrauch darstellen. Uli Reitinger, Nachrichtenredaktion.
3: Nach einem Jahr Amtszeit sieht Unionsfraktionschef Spahn die schwarz-rote Koalition unter Einigungsdruck bei zentralen Reformen. Er zeigte sich diesbezüglich aber auch zuversichtlich. Wirtschaftswachstum zu erzeugen, wertete er in der ARD-Sendung Maischberger als zentrale Aufgabe. Unheimlich viele Menschen müssten schauen, dass sie über die Runden kommen, so Spahn. Die Kaufkraft sei seit 6-7 Jahren nicht gestiegen. Deutschland sei ärmer geworden. Eine Person, die auf einem Kreuzfahrtschiff Kontakt zu einer Hantavirus-Infizierten hatte, ist zur vorsorglichen Untersuchung am Uniklinikum Düsseldorf eingetroffen. Man gehe davon aus, dass sie nicht infiziert sei. Sie zeige keine Symptome, hieß es. Auf dem Schiff hatte es nach Hantavirus-Infektionen auch 3 Todesfälle gegeben. Zum Fußball. Aus der Traum vom Finale in der Champions League. Der FC Bayern ist im Halbfinalrückspiel gegen Paris Saint-Germain nicht über ein 1:1 hinausgekommen und damit ausgeschieden.
5: Das erste Duell war 4:5 aus Bayern-Sicht ausgegangen und es dauerte diesmal keine 3 Minuten, bis der Ball schon wieder im Netz zappelte. Weltfußballer Dembélé traf für Paris, jetzt mussten die Bayern schon 2 Tore aufholen. In der Folge sorgte vor allem Schiedsrichter Pinheiro für Diskussionen, der mehrmals fragwürdige Entscheidungen traf gegen die Bayern. Der Ausgleich von Kane in der Nachspielzeit fiel dann zu spät und Titelverteidiger Paris trifft nun im Finale von Budapest auf Arsenal. Fabian Schaffer, Sport.
3: Das Finale ist dann am 30. Mai.
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6: Mit Lena Schaffer, schönen guten Morgen. In Horb im Landkreis Freudenstadt plant Oberbürgermeister Kessler die Innenstadt neu. Eine Ringlösung soll künftig den Verkehr um den Stadtkern lenken. Probleme gibt es jedoch weiter bei der Anbindung der Bildechinger Steige. Heute Abend werden in Stuttgart wieder die Medienpreise der Landesanstalt für Kommunikation, kurz LFK, verliehen. Das sind quasi die Oscars für die private Medienbranche. Wir von Antenne 1, Neckarburg, Rock und Pop sind nominiert. Wir gehen um den LFK Medienpreis in der Kategorie Podcasts at BW und dem Sonderpreis Vielfalt in Baden-Württemberg ins Rennen. Und auch die LFK hat dieses Jahr was zu feiern. Sie gibt es nämlich inzwischen schon seit 44 Jahren.
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7: Schönen guten Morgen zusammen an diesem Donnerstag. Und wir schicken euch zu den Horber Ritterspielen. Das ist das letzte Wochenende in den Pfingstferien. Also der 19. bis 21. Juni. Wie ihr an Tickets kommt, hört ihr gleich.

0: Morgen, das ist Antenne 1 Neckarburg, Rock und Pop. Und wir kümmern uns nicht nur in der Woche am Morgen um euch, sondern auch am letzten Wochenende in den Pfingstferien.
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2: Ich bin Jenny Lukacs. Hallo. Heute geht's um ein Thema, das uns alle verbindet. Nein, nicht Liebe und auch nicht Pizza, sondern Passwörter. Denn es ist Weltpassworttag. Und ganz ehrlich, das ist so ein Tag, an dem wir kurz so tun, als wären wir absolute IT-Sicherheitsprofis. Während unser Netflix-Passwort ungefähr lautet wie Hallo 123 oder noch besser Passwort, Klassiker, unschlagbar, leider auch so unsicher wie ein Fahrrad ohne Schloss in der Innenstadt. Mal ehrlich, wie oft sitzt man da und denkt sich, okay, neues Passwort, ich mache was richtig Sicheres und 3 Sekunden später ist es wieder der Name vom Haustier plus Geburtsjahr. Und dann gibt's noch die Leute, die für alles ein Passwort benutzen. Mutig, sehr mutig, so mutig wie ein Regenschirm aus Papier. Aber heute ist euer Glückstag, denn der Weltpassworttag will uns alle ein bisschen wachrütteln. Vielleicht mal weg von 1, 2, 3, 4, 5, 6 und hin zu sowas wie, naja, irgendwas, das nicht sofort knackbar ist eben oder noch besser. Passwortmanager. Das ist quasi der Typ im Freundeskreis, der sich wirklich alles merkt, während du schon bei der dritten App komplett verloren bist. Also kleine Challenge für heute. Wenn euer Passwort klingt wie etwas, das man in 2 Sekunden erraten kann, dann ist es vielleicht Zeit für ein Upgrade.
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I'm Easy, Faith No More, entspannten Start entsprechend. In diesem Donnerstag wünsche ich, ich bin Susanka, ihr hört Antenne 1 Neckarburg, Rock und Pop. Jetzt mit Daughtry und Chris Daughtry, der Frontman, der hat 2006, Leute, 2006, das ist tatsächlich schon 20 Jahre her, bei American Idol mitgemacht. Also sowas wie Deutschland sucht den Superstar. Und er ist überraschend auf Platz 4 gelandet, und zwar im negativen Sinne, denn die meisten gingen fest davon aus, dass er gewinnen würde. Aber er hat es allen gezeigt, das erste Album von ihm, 2 Jahre später, war das am schnellsten verkaufte Rockdebüt der US-Geschichte. Und wir hören die Band jetzt. Hier sind Daughtry, Feels Like Tonight.

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34: Der Donnerstag startet in unserer Region eher grau und bewölkt. Regenschauer sind weiterhin möglich. Die Temperaturen liegen am Morgen bei etwa 7 Grad in Villingen und Hallwangen, 8 Grad in Lackendorf und 9 Grad in Geisingen. Im Laufe des Tages steigen die Höchstwerte auf bis zu 14 Grad und am Freitag schafft es die Sonne tatsächlich zurück, aber der Regen bleibt gegen Nachmittag vereinzelt nicht aus. Die Temperaturen steigen dann auf bis zu 19 Grad.
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35: Mit Lena Schaffer, schönen guten Morgen. Der finnische Aufzughersteller Kone will den TK-Elevator übernehmen. Auch der Rottweiler Testturm steht dabei im Fokus. Die Stadt rechnet erst 2027 mit klaren Entscheidungen. Für Besucher gibt es aber gute Nachrichten. Die Plattform bleibt öffentlich zugänglich. Das Flair-Hotel Grüner Baum in Donaueschingen, Almenshofen, wurde wieder vom Qualitätsgeber Wanderbares Deutschland ausgezeichnet. Es ist wohl sehr beliebt, weil es für Wanderer ein guter Startpunkt für viele Touren in den Schwarzwald ist. Und heute Abend werden wieder die Radio-Oscars, die LFK-Medienpreise in Baden-Württemberg, verliehen. Schon zum 33. Mal hat die Landesanstalt für Kommunikation verschiedene Beiträge aus dem privaten Rundfunk und Fernsehen nominiert. Und für den Chef der LFK, Wolfgang Kreisig, ist der Medienpreis auch immer ein besonderes Highlight.
6: Für uns ist das eine Wertschätzung an die Branche. Wir haben einen großen und starken öffentlich-rechtlichen Rundfunk. Wir haben private Sender und das Miteinander ist entscheidend. Und ich finde, das ist ganz wichtig, dass wir junge Menschen gerade auch ermutigen, in diesen Beruf einzusteigen. Und deswegen ist für uns dieser Preis nach außen hin unheimlich wichtig.
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7: Guten Morgen zusammen und wenn euch der Start in den Tag nicht ganz so leicht fällt heute, Kopf hoch, denn nächste Woche ist wieder kurz. Und wenn ihr schlau seid, nehmt ihr euch den Freitag nächste Woche noch frei, denn Donnerstag ist Christi Himmelfahrt, also Feiertag. Und jetzt starten wir durch, oder? Mit Herbert Grönemeyer, Musik nur, wenn sie laut ist.

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1: Annika Schubert hier, hallo. Muttertag und Vatertag kommen immer näher. Und dieses Jahr geht es nicht nur darum, was man verschenkt. Wir gehen noch weiter und fragen uns, wer ist eigentlich euer bestes Pferd im Stall? Also wer in der Familie ist immer da? Wer hält alles zusammen? Mama, Papa oder doch die Oma? Wir waren in der Villinger Fußgängerzone und haben gefragt, wer ist euer bestes Pferd im Stall und vor allem warum? Und da war einiges dabei von echten Pferdeliebhabern.
2: Also das beste Pferd im Stall ist eindeutig die Tochter, weil sie ist so eine Pferdenärin und das Thema kommt immer wieder auf.
1: Bis zu großartigen Eltern.
3: Ich kann da jetzt gar nicht so eine Person direkt sagen. Ich würde sagen, bei mir sind schon irgendwie meine Eltern einfach in Kombination. Also die beiden ergänzen sich da wirklich irgendwie perfekt und so zusammen ist es so wirklich für mich so. Also meine Vorbilder so, aber nur in Kombination.
4: Bei mir, meine Mama wahrscheinlich. Ja, weil sie einfach die stärkste Frau ist, die ich kenne und so einfach dieser Mittelpunkt ist und ist einfach so die Person, die einem Halt gibt und dem man auch alles anvertrauen kann. Genau.
1: Ihr habt auch ein bestes Pferd in eurer Familie. Dann erzählt uns davon. Schickt uns eine Sprachnachricht an die 0172 577 16 77 und erzählt uns, wer ist euer bestes Pferd und warum. Mit etwas Glück geht es dann für euch und eure Familie zu den Horber Ritterspielen. Wir haben 2x5 Karten für euch. Also lasst mit uns die Familie hochleben und erzählt uns von eurem besten Pferd im Stall.
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0: Wir sind drin im Donnerstagmorgen. Schönen Start in diesen Tag wünsche ich. Ich bin Susanka und ihr hört Antenne 1 Neckarburg Rock'n'Pop. Ich wünsche euch einen schönen Weg zur Arbeit. Es ist das vorletzte Mal in dieser Woche.
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1: Der Donnerstag startet in unserer Region eher grau und bewölkt. Regenschauer sind weiterhin möglich. Die Temperaturen liegen am Morgen bei etwa 7 Grad in Villingen und Hallwangen, 8 Grad in Lackendorf und 9 Grad in Geisingen. Im Laufe des Tages steigen die Höchstwerte auf bis zu 14 Grad und am Freitag schafft es die Sonne tatsächlich zurück, aber der Regen bleibt gegen Nachmittag vereinzelt nicht aus. Die Temperaturen steigen dann auf bis zu 19 Grad.
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2: Ich bin Katrin Müller. KI-Anwendungen zum missbräuchlichen Erstellen von sexualisierten Deepfakes sollen in der EU künftig verboten sein. Vertreter der Mitgliedstaaten und des EU-Parlaments einigten sich auf eine entsprechende Anpassung des KI-Gesetzes. Zugleich sollen andere KI-Regeln vereinfacht werden, um das wirtschaftliche Potenzial von künstlicher Intelligenz auszuschöpfen. Die Einigung muss noch vom Plenum des EU-Parlaments und dem Rat der Regierungen der Mitgliedstaaten bestätigt werden. Die Reform könnte dann ab Dezember gelten. Der Krieg im Iran belastet die angeschlagene Wirtschaft in Deutschland. Konjunkturforscher des arbeitgebernahen Instituts der deutschen Wirtschaft rechnen in diesem Jahr nur noch mit einem Wachstum von 0,4%. Das zeigt eine Auswertung, die der deutschen Presseagentur vorliegt.
3: Bei ihrer letzten Prognose, noch vor dem Iran-Krieg, waren die IW-Experten noch vorsichtig optimistisch und hatten immerhin ein Wachstum von 0,9% erwartet. Aber seit Beginn des Konflikts steigen die Energiepreise und es gibt Lieferprobleme, also halbieren die Fachleute nun ihre Hoffnungen. Laut ihrer Auswertung sinkt die Erwerbstätigkeit, Unternehmen zögern bei Investitionen und Privatleute geben weniger Geld aus. Außerdem leidet das Auslandsgeschäft. Während der Welthandel wächst, schrumpfen die deutschen Exporte. Das Institut befürchtet einen gravierenden Verlust an Wettbewerbsfähigkeit. Ursula Winkler, Nachrichtenredaktion.
2: Der Hantavirus-Ausbruch auf einem Kreuzfahrtschiff beschäftigt nun auch Ärzte in Deutschland. Eine Person, die auf dem Schiff Kontakt zu einem Hantavirus-Fall hatte, kam am Abend mit einem speziellen Transportkonvoi zur vorsorglichen Untersuchung im Uniklinikum Düsseldorf an.
4: Einsatzkräfte der Feuerwehr Düsseldorf hatten sie am Flughafen in Amsterdam übernommen. Sie sei stabil, zeige keine Anzeichen einer Infektion und werde nun vorsorglich untersucht. Laut niederländischem Außenministerium soll es sich um eine 65-jährige Frau handeln. Das Uniklinikum Düsseldorf hat zu der Person dagegen nichts erklärt. Das niederländische Kreuzfahrtschiff ist ja seit gestern Abend Richtung Teneriffa unterwegs. Dort sollen Passagiere und Besatzung in einer Spezialklinik untersucht werden. Thomas Thonfeld, Nachrichtenredaktion.
2: Zum Fußball. Der FC Bayern München hat das Endspiel der Champions League verpasst. Die Münchner kamen am Abend im Halbfinalrückspiel gegen Paris Saint-Germain daheim nicht über ein 1:1 hinaus. Das Hinspiel hatten die Franzosen mit 5:4 gewonnen. Sie treffen im Finale nun auf den FC Arsenal.
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5: Mit Lena Schaffer. Schönen guten Morgen. In Horb im Landkreis Freudenstadt plant Oberbürgermeister Kessler die Innenstadt neu. Eine Ringlösung soll künftig den Verkehr um den Stadtkern lenken. Probleme gibt es jedoch weiter bei der Anbindung der Bildechinger Steige. Heute Abend werden in Stuttgart wieder die Medienpreise der Landesanstalt für Kommunikation, kurz LFK, verliehen. Das sind quasi die Oscars für die private Medienbranche. Wir von Antenne 1, Neckarburg, Rock und Pop sind nominiert. 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Und auch die LFK hat dieses Jahr was zu feiern. 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
6: Auf den Straßen ist es ruhig, ihr habt freie Fahrt.
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6: In Rottweil steht ein Blitzeranhänger beim alten Telekom-Gebäude in der Steig. Hier ist eine 30er-Zone und in Villingendorf an der Ortsdurchfahrt bei den Banken wird ebenfalls geblitzt, sogar beidseitig. Hier ist auch 30 erlaubt. Wenn ihr noch Staus oder Blitzer habt, dann schickt sie uns per WhatsApp ins Studio an die 0172 577 1677.
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7: Wunderschönen Donnerstagmorgen zusammen. Jetzt sind wir hoffentlich alle wach und sind bereit fürs Tagebuch der großen Hits. Wie immer gleich. Aber vorher noch Ultravox, Dancing with Tears in My Eyes und AC/DC.

0: Es ist Donnerstagmorgen, kommt gut in diesen Tag. Dancing with Tears in My Eyes, gerade gehört. Und jetzt hören wir aus dem Tagebuch der großen Hits.
1: 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Mai 1983. Men at Work sind mit Overkill neu in den Charts.

zuvor gelingt ihnen sogar eine kleine Sensation. Sie sind die erste australische Band, die es schafft, gleichzeitig auf Platz 1 der Album- und Singlecharts in den USA und Großbritannien zu stehen. Das Album, um das es damals geht, Business as Usual. Die Single, Down Under. Mit dem Erfolg verändert sich der Sound von Men at Work. Auf ihrem zweiten Album Cargo zeigt sich die Band deutlich nachdenklicher. Frontmann Colin Hay verarbeitet in Overkill den wachsenden Erfolg und auch die Aufregung, wenn Veränderungen ins Leben kommen. Denn der Song entsteht in einer Phase großer Umbrüche. Colin steht kurz davor, aus Melbourne wegzuziehen und auch sein gewohntes Leben hinter sich zu lassen. Also singt er von dieser Unsicherheit, wenn man seine Komfortzone verlassen muss. Aber auch von Schlaflosigkeit, Druck und der psychischen Belastung, die mit plötzlichem Ruhm kommt. Colin begleitet die Angst, die Kontrolle zu verlieren oder vom eigenen Erfolg überrollt zu werden. Und genau das packt er in den Song Overkill.

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0: Antenne 1 Neckarburg, Rock und Pop, schönen guten Morgen zusammen. Jetzt kommt die Frau, die das meistverkaufte Country-Album vorweisen kann, aller Zeiten. Wurde über 40 Millionen Mal verkauft weltweit. Stellt euch mal vor, alleine 40 Millionen im Lotto zu gewinnen, das ist unfassbar, kann man sich gar nicht vorstellen. Und sie hat das Album genauso häufig verkauft. Also unglaubliche Dimensionen. Sie hat den absolut richtigen Weg im Leben gefunden und das ist Musik. Allerdings nicht nur am Mikro.
1: I love my time with music. Listening to music as a listener. I love my time at concerts. I'm a huge just listening fan. I'm part of it on both sides.
0: Musik ist das Leben von Shania Twain als Künstlerin, aber auch als Fan. Sie liebt Musik, auch als Hörer. Sie gehört zu beiden Seiten. Jetzt wollen wir sie allerdings hören. Vor Mikro, hier ist sie mit That Don't Impress Me Much.

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10: Der Donnerstag startet in unserer Region eher grau und bewölkt. Regenschauer sind weiterhin möglich. Die Temperaturen liegen am Morgen bei etwa 7 Grad in Villingen und Hallwangen, 8 Grad in Lackendorf und 9 Grad in Geisingen. Im Laufe des Tages steigen die Höchstwerte auf bis zu 14 Grad und am Freitag schafft es die Sonne tatsächlich zurück, aber der Regen bleibt gegen Nachmittag vereinzelt nicht aus. Die Temperaturen steigen dann auf bis zu 19 Grad.
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11: Mit Lena Schaffer, schönen guten Morgen. Der finnische Aufzughersteller Kone will den TK-Elevator übernehmen. Auch der Rottweiler Testturm steht dabei im Fokus. Die Stadt rechnet erst 2027 mit klaren Entscheidungen. Für Besucher gibt es aber gute Nachrichten. Die Plattform bleibt öffentlich zugänglich. Das Flair-Hotel Grüner Baum in Donaueschingen, Almenshofen, wurde wieder vom Qualitätsgeber Wanderbares Deutschland ausgezeichnet. Es ist wohl sehr beliebt, weil es für Wanderer ein guter Startpunkt für viele Touren in den Schwarzwald ist. Und heute Abend werden wieder die Radio-Oscars, die LFK-Medienpreise in Baden-Württemberg, verliehen. Schon zum 33. Mal hat die Landesanstalt für Kommunikation verschiedene Beiträge aus dem privaten Rundfunk und Fernsehen nominiert. Und für den Chef der LFK, Wolfgang Kreisig, ist der Medienpreis auch immer ein besonderes Highlight.
12: für uns ist das eine Wertschätzung an die Branche. Wir haben einen großen und starken öffentlich-rechtlichen Rundfunk. Wir haben private Sender und das Miteinander ist entscheidend. Und ich finde, das ist ganz wichtig, dass wir junge Menschen gerade auch ermutigen, in diesen Beruf einzusteigen. Und deswegen ist für uns dieser Preis nach außen hin unheimlich wichtig.
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13: Auf den Straßen ist es ruhig. Ihr habt freie Fahrt.
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14: In Rottweil steht ein Blitzeranhänger beim alten Telekom-Gebäude in der Steig. Hier ist eine 30er-Zone und in Villingendorf an der Ortsdurchfahrt bei den Banken wird ebenfalls geblitzt, sogar beidseitig. Hier ist auch 30 erlaubt. Wenn ihr noch Staus oder Blitzer habt, dann schickt sie uns per WhatsApp ins Studio an die 0172 577 16 77.
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15: Schönen guten Morgen. Wir schicken euch zu den Horber Ritterspielen. Und alles, was ihr dafür tun müsst, ist eine Kleinigkeit. Nämlich eine einfache Sprachnachricht über WhatsApp. Was der Inhalt sein sollte, das hört ihr gleich nach den nächsten beiden Hits. Guten Morgen zusammen.

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1: Ich bin Jenny Lukacs. Hallo. Es gibt Songs, die fühlen sich einfach an wie ein Türöffner in eine andere Zeit. Ein kurzer Beat, ein markanter Rhythmus und plötzlich sind wir in den 80ern. Genau dorthin nehmen wir euch jetzt mit, nämlich zu Let's Dance von David Bowie. Put on your red shoes and dance. 1983 erscheint dieser Track und er wurde zu einem seiner größten Hits. Heute vor 43 Jahren hat es Bowie mit dem Song auf Platz 1 der UK-Charts geschafft. Produziert von Nile Rodgers bringt er Funk, Pop und diesen unverwechselbaren Bowie-Vibe zusammen. Was viele vielleicht nicht wissen, hinter dem rhythmischen Sound steckt mehr als nur Party. Bowie verarbeitet darin auch Themen wie gesellschaftliche Unterschiede und den Wunsch, dem Alltag zu entfliehen.

0: also laut aufdrehen, alles stehen und liegen lassen und einfach tanzen. Und für alle Bowie-Fans, in London läuft aktuell eine Ausstellung über sein Leben und Werk mit vielen Dingen aus seinem Besitz. Ein Besuch, der sich definitiv lohnt.
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0: Hier ist Antenne 1 Neckarburg Rock und Pop. Ich bin Susanka und habe quasi schon Feierabend, muss mich aber um meinen Hund kümmern. Der wurde nämlich kastriert, tatsächlich. Und trägt gerade so eine Halskrause. Also, nehmt's mir nicht übel, wenn ich mich auf dem Heimweg mache und mich um ein Tier kümmere. Ich wünsche euch einen wunderschönen Arbeitstag und wir hören uns in aller Frische morgen wieder ab 5.30 Uhr.
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1: Heute bleibt's bei uns in der Region regnerisch und bewölkt. Die Temperaturen liegen gerade bei etwa 10 Grad in Triberg und Jungingen und 11 Grad in Rottweil und auch in Frittlingen. Der morgige Freitag wird etwas freundlicher und auch die Sonne kehrt zurück. Gegen Nachmittag sind aber auch Regenschauer möglich. Die Höchsttemperaturen steigen morgen auf bis zu 19 Grad.
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2: Ich bin Katrin Müller. Kriege und Krisen sorgen für Verunsicherung und auch das Vertrauen in wichtige Partner bröckelt. Eine Mehrheit der Europäerinnen und Europäer hält die USA laut einer Untersuchung in allen 27 EU-Ländern nicht mehr für vertrauenswürdig. Die US-Präsidentschaft von Donald Trump habe tiefe Spuren hinterlassen, teilte die Bertelsmann-Stiftung anlässlich einer Analyse mit. Demnach gaben rund 60% in der EU an, die USA seien kein vertrauenswürdiger Partner. In Deutschland sagten das sogar mehr als 70%. KI-Anwendungen zum missbräuchlichen Erstellen von sexualisierten Deepfakes sollen in der EU künftig verboten sein. Vertreter der Mitgliedstaaten und des Europäischen Parlaments einigten sich auf eine entsprechende Anpassung des KI-Gesetzes.
3: Experten sagen, die Behörden und die Politik reagieren zu spät, aber sie reagieren. Dabei gilt schon jetzt, wer manipulierte Darstellungen sexueller Handlungen ohne Zustimmung der Betroffenen anfertigt oder verbreitet, soll bestraft werden. Deutschland ist gerade dabei, diese EU-Vorgabe in nationales Recht umzusetzen. Bei der aktuellen Einigung heute Nacht ging es allerdings um das Verbot der KI-Funktionen, mit denen solche Deepfakes erstellt werden können. Das Verbot bezieht sich ausdrücklich auch auf das Erstellen von Inhalten, die sexuellen Kindesmissbrauch darstellen. Uli Reitinger, Nachrichtenredaktion.
2: Eine Person, die auf einem Kreuzfahrtschiff Kontakt zu einer Hantavirus-Infizierten hatte, ist zur vorsorglichen Untersuchung am Uniklinikum Düsseldorf eingetroffen. Man gehe davon aus, dass sie nicht infiziert sei. Sie zeige keine Symptome, hieß es. Auf dem Schiff hatte es nach Hantavirus-Infektionen auch 3 Todesfälle gegeben. Zum Fußball. Aus der Traum vom Finale in der Champions League. Der FC Bayern ist im Halbfinalrückspiel gegen Paris Saint-Germain nicht über ein 1:1 hinausgekommen und damit ausgeschieden.
4: Das erste Duell war 4:5 aus Bayern-Sicht ausgegangen und es dauerte diesmal keine 3 Minuten, bis der Ball schon wieder im Netz zappelte. Weltfußballer Dembélé traf für Paris, jetzt mussten die Bayern schon 2 Tore aufholen. In der Folge sorgte vor allem Schiedsrichter Pinheiro für Diskussionen, der mehrmals fragwürdige Entscheidungen traf gegen die Bayern. Der Ausgleich von Kane in der Nachspielzeit fiel dann zu spät und Titelverteidiger Paris trifft nun im Finale von Budapest auf Arsenal. Fabian Schaffer, Sportredakteur.
2: Das Finale ist dann am 30. Mai.
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5: Mit Lena Schaffer, schönen guten Morgen. In Horb im Landkreis Freudenstadt plant Oberbürgermeister Kessler die Innenstadt neu. Eine Ringlösung soll künftig den Verkehr um den Stadtkern lenken. Probleme gibt es jedoch weiter bei der Anbindung der Bildechinger Steige. Heute Abend werden in Stuttgart wieder die Medienpreise der Landesanstalt für Kommunikation, kurz LFK, verliehen. Das sind quasi die Oscars für die private Medienbranche. Wir von Antenne 1, Neckarburg, Rock und Pop sind nominiert. Wir gehen um den LFK-Medienpreis in der Kategorie Podcasts at BW und dem Sonderpreis Vielfalt in Baden-Württemberg ins Rennen. Und auch die LFK hat dieses Jahr was zu feiern. Sie gibt es nämlich inzwischen schon seit 44 Jahren.
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6: Auf den Straßen ist es ruhig. Ihr habt Freifahrt.
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6: Hart Richtung Königsfeld wird geblitzt. Bei Pfaffenweiler in der Senke steht ein Blitzer. Und Blitzeranhänger gibt es auch noch in der Region. Einmal in Rottweil beim alten Telekom-Gebäude in der Steig. Hier ist eine 30er-Zone. Und ebenfalls 30 ist eine Ortsdurchfahrt Villingendorf bei den Banken. Hier steht ein Blitzeranhänger, der beidseitig blitzen kann. Wenn ihr noch Staus oder Blitze habt, dann schickt sie uns per WhatsApp ins Studio an die 0172 577 16 77.
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0: Moment mal. Eine Produktion der katholischen Kirche.
1: Mit Hans-Peter Mattes aus Tuttlingen. Die Wendung ist zum Sprichwort geworden, sein Licht nicht unter den Scheffel zu stellen. Im griechischen Urtext bedeutet Scheffel ein Gefäß zur Mengenabmessung. Und Jesus wollte damit zum Ausdruck bringen, dass wir unsere Gaben und Talente nicht vor anderen verstecken sollen. Gut so, sage ich. Sie sollen gerade in einer oft dunklen Welt ihr Licht durch hilfreiche Worte und Taten vor den Menschen leuchten lassen.

Vorsicht auf der B33 Richtung Offenburg. Zwischen Brigach und Nussbach ist eine ungesicherte Unfallstelle. Der Unfall ist in einer Kurve und es sind Menschen auf der Straße. Bitte fahrt da besonders vorsichtig.

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3: B33 Richtung Offenburg. Zwischen Priegach und Nussbach hat's gekracht. Hier ist eine ungesicherte Unfallstelle in einer Kurve. Es sind auch Menschen auf der Straße. Bitte fahrt da vorsichtig.
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3: Hart Richtung Königsfeld gibt's teure Bilder. Und noch mehr Bilder gibt's bei Pfaffenweiler in der Senke. Ein Blitzeranhänger steht auch noch in Rottweil beim alten Telekom-Gebäude in der Steig. Hier ist eine 30er-Zone und an der Ortsdurchfahrt Villingendorf bei den Banken steht ein Blitzeranhänger, der beidseitig blitzen kann. Wenn ihr noch Staus oder Blitzer habt, dann schickt sie uns per WhatsApp ins Studio an die 0172 577 16 77.
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0: Das ist Blueprint, der große Hit der Band Rainbirds. Hallo, ich bin Annika Schubert und die Rainbirds, die kommen diesen Samstag unter anderem mit ihrem Hit Blueprint im Gepäck nach Rottweil zum Jazzfest. Wir haben vorab mit Katharina Frank, der Sängerin, geredet. Wie ist es nach all den Jahren Blueprint immer noch im Radio zu hören, wie bei uns?
1: Das ist tatsächlich ein Song, der nichts Peinliches hat, nichts, was irgendwie nicht mehr zeitgemäß ist und der halt mit mir mitgegangen ist. Und mit mir mit alt geworden ist sozusagen.
0: Ihr habt dieses Jahr 40 Jahre Jubiläum mit der Band. Mit dabei ist unter anderem Ulrike Hage am Keyboard, eine richtig gute Jazzpianistin. Ulrike war 89 mit auf Tour und dann auch ganz schnell Teil der Band. War das dann ein Match made in heaven mit Ulrike?
2: Schon. Damals ja, auf jeden Fall.
0: Ihr habt Ulrike Hage auf dem Jazzfest in Berlin bei einem Konzert kennengelernt. Das ist dann jetzt in Rottweil mit dem Jazzfest eigentlich wie Homecoming, oder Katharina?
1: Ich fand es einfach nur toll, dass wir auf dem Jazzfest spielen, weil wir immerhin die erste Frau in unseren Reihen haben, die den berühmten Deutschen Jazzpreis gewonnen hat, als erste Frau. Und deswegen gehören wir da einfach hin. Ulrike Hage und die Rainbirds. Also wir sind jetzt einfach, sind diesmal jetzt dann Ulrike Hages Backing Band.
0: Also wenn ihr Ulrike Hage and the Rainbirds, die Backing Band, sehen wollt, dann kommt am Samstagabend zum Jazzfest in die Stallhalle nach Rottweil. Für das Konzert am Samstag haben wir auch noch Tickets für euch. 5x2 Tickets. Wenn ihr die haben wollt, dann schaut mal auf Instagram und Facebook bei uns vorbei. 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
1: Heute bleibt's bei uns in der Region regnerisch und bewölkt. Die Temperaturen liegen gerade bei etwa 10 Grad in Triberg und Jungingen und 11 Grad in Rottweil und auch in Frittlingen. Der morgige Freitag wird etwas freundlicher und auch die Sonne kehrt zurück. Gegen Nachmittag sind aber auch Regenschauer möglich. Die Höchsttemperaturen steigen morgen auf bis zu 19 Grad.
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2: Ich bin Katrin Müller. Wie viele Steuern nimmt der Staat in den kommenden Jahren voraussichtlich ein? Bundesfinanzminister Lars Klingbeil stellt am Nachmittag die Ergebnisse der aktuellen Steuerschätzung vor. Sie prognostiziert die Steuereinnahmen von Bund, Ländern und Kommunen bis 2030.
3: Die Bundesregierung hatte wegen der wirtschaftlichen Folgen des Irankriegs zuletzt ihre Konjunkturprognose halbiert und erwartet in diesem Jahr nur noch ein Mini-Wachstum von 0,5%. Die aktuelle Steuerschätzung ist vor allem auch wichtig für die Planungen des neuen Haushalts. Laut einem ersten Entwurf sind im kommenden Jahr im Kernhaushalt Ausgaben von über 543 Milliarden Euro vorgesehen. Aus Berlin, Tine Klimach.
2: KI-Anwendungen zum missbräuchlichen Erstellen von sexualisierten Deepfakes sollen in der EU künftig verboten sein. Vertreter der Mitgliedstaaten und des EU-Parlaments einigten sich auf eine entsprechende Anpassung des KI-Gesetzes. Die Einigung muss noch vom Plenum des EU-Parlaments und dem Rat der Regierungen der Mitgliedstaaten bestätigt werden. Die Reform könnte dann ab Dezember gelten. Eine Mehrheit der Europäerinnen und Europäer hält die USA nicht für einen vertrauenswürdigen Partner. Europaweit sind es 58%, in Deutschland sagen das sogar mehr als 70%. Das geht aus einer Bertelsmann-Untersuchung mit Befragungen in allen 27 EU-Ländern hervor.
4: Die Präsidentschaft von Donald Trump hat das Verhältnis der Europäer zu den USA zutiefst erschüttert. Nur noch 31% sehen in den Vereinigten Staaten einen wichtigen Partner der EU, minus 20 Prozentpunkte, ein Absturz im Vergleich zum September 2024. Welche Schlüsse ziehen die Menschen in der Umfrage aus dem Vertrauensverlust in die USA? Die große Mehrheit will zwar in der NATO bleiben, sagt aber auch, Europa soll seinen eigenen Weg gehen, mit Großbritannien und Kanada als neue starke Partner an seiner Seite. Uli Reitinger, Nachrichtenredaktion.
2: Die Preisanstiege bei Energie wegen des Irankriegs sind ähnlich stark wie in früheren Öl- und Weltwirtschaftskrisen, aber weniger heftig als im Ukraine-Krieg 2022. Das zeigen Daten des Statistischen Bundesamts. Im März kostete Superbenzin an den Tankstellen im Schnitt rund 17% mehr und Diesel fast 30% mehr als ein Jahr zuvor. Leichtes Heizöl verteuerte sich um fast die Hälfte. Die Preisanstiege zu Beginn des Ukraine-Kriegs waren aber noch deutlich stärker.
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5: Mit Christine Bonfert. Das Amtsgericht Oberndorf hat einen früheren Malteserfahrer aus Villingen wegen sexuellen Missbrauchs verurteilt. Der Rentner hatte 2024 einen behinderten Jugendlichen bei einem Schultransport sexuell missbraucht. Das Gericht hat den Rentner zu 10 Monaten auf Bewährung verurteilt. Gegen das Urteil kann aber noch Einspruch eingelegt werden. Der neue grün-schwarze Koalitionsvertrag für Baden-Württemberg hat unterschiedliche Reaktionen bei Verbänden und Gewerkschaften ausgelöst. Sie reichen von Zeichen des Aufbruchs bis zu, da ist noch viel Luft nach oben. Wer die Baden-Württemberg zum Beispiel begrüßt, dass die neue Landesregierung das letzte Kita-Jahr gebührenfrei machen will.
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6: B33 Richtung Offenburg. Zwischen Priegach und Nussbach hat's gekracht. Hier ist eine ungesicherte Unfallstelle in einer Kurve. Es sind auch Menschen auf der Straße. Bitte fahrt da vorsichtig.
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6: Hart Richtung Königsfeld gibt's teure Bilder. Und noch mehr Bilder gibt's bei Pfaffenweiler in der Senke. Ein Blitzeranhänger steht auch noch in Rottweil beim alten Telekom-Gebäude in der Steig. Hier ist eine 30er-Zone und an der Ortsdurchfahrt Villingendorf bei den Banken steht ein Blitzeranhänger, der beidseitig blitzen kann. Wenn ihr noch Staus oder Blitzer habt, dann schickt sie uns per WhatsApp ins Studio an die 0172 577 16 77.
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1: Ich bin Jenny Lukacs. Hallo. Das Jazzfest Rottweil läuft gerade im vollen Gange und auch dieses Wochenende warten wieder einige Highlights. Maler Glenn beeindruckt am Freitag mit seiner rauchigen Stimme und einem Musikmix, bei dem bestimmt für jeden was dabei ist.

0: Man kennt sie. Bereits am Samstag kehren die Rainbirds zurück. Auf ihrer großen 40 Jahre Comeback- und Jubiläumstournee tritt auch die Kultband beim Jazzfest auf. Los geht's an beiden Abenden um 20.30 Uhr in der alten Stallhalle in Rottweil. Kommt doch rum! Vom Jazz zur Blechmusik, egal ob Brass, Ska, Reggae oder Uftada, von Freitag bis Sonntag findet im Zum Wilden Michel in Furtwangen-Lienach das Blechfest statt. Freitag und Samstag wird ab 20.30 Uhr wild gefeiert. Ska und Brass gibt es am Freitag mit den Brasserfällen und den Spicy Roots. Oh yeah. Am Samstag gibt es dann Brass und Reggae mit Brass 27 und Elfblecher Negra. Sonntag wird es ein bisschen traditioneller mit dem Frühshoppen dort. Vorbeikommen könnt ihr ab 11.30 Uhr beim Wilden Michel in Furtwangen-Lienach.
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12: B33 Richtung Offenburg. Zwischen Priegach und Nussbach hat's gekracht. Hier ist eine ungesicherte Unfallstelle in einer Kurve. Es sind auch Menschen auf der Straße. Bitte fahrt da vorsichtig.
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12: Hart Richtung Königsfeld gibt's teure Bilder. Und noch mehr Bilder gibt's bei Pfaffenweiler in der Senke. Ein Blitzeranhänger steht auch noch in Rottweil beim alten Telekom-Gebäude in der Steig. Hier ist eine 30er-Zone und an der Ortsdurchfahrt Villingendorf bei den Banken steht ein Blitzeranhänger, der beidseitig blitzen kann. Wenn ihr noch Staus oder Blitzer habt, dann schickt sie uns per WhatsApp ins Studio an die 0172 577 1677.
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1: Heute bleibt's bei uns in der Region regnerisch und bewölkt. Die Temperaturen liegen gerade bei etwa 10 Grad in Triberg und Jungingen und 11 Grad in Rottweil und auch in Frittlingen. Der morgige Freitag wird etwas freundlicher und auch die Sonne kehrt zurück. Gegen Nachmittag sind aber auch Regenschauer möglich. Die Höchsttemperaturen steigen morgen auf bis zu 19 Grad.
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2: Ich bin Katrin Müller. Deepfake-Skandale wie auf der Plattform X soll es in der EU künftig nicht mehr geben. Deshalb nimmt Brüssel jetzt auch die KI-Anbieter ins Visier. Die Mitgliedstaaten und das EU-Parlament einigten sich darauf, KI-Anwendungen zum missbräuchlichen Erstellen von sexualisierten Deepfakes zu verbieten.
3: Die EU will damit künftig schon bei den KI-Programmen ansetzen und nicht erst dann, wenn solche Bilder oder Videos schon im Netz kursieren. Deepfakes wirken oft täuschend echt. Gesichter oder Stimmen werden mit KI so verändert, dass Menschen Dinge angeblich tun oder sagen, die aber nie passiert sind. Wer betroffen ist, sollte Inhalte möglichst schnell sichern, Plattformen melden und Anzeige erstatten. Künftig sollen KI-generierte Bilder und Videos in der EU außerdem klar gekennzeichnet werden. Zoe Tassovali, Nachrichtenredaktion.
2: Die Preisanstiege bei Energie wegen des Iran-Kriegs sind ähnlich stark wie in früheren Öl- und Weltwirtschaftskrisen, aber weniger heftig als im Ukraine-Krieg 2022. Das zeigen Daten des Statistischen Bundesamts. Das hat die Preisentwicklung unter anderem für Sprit und Heizöl in den vergangenen 50 Jahren unter die Lupe genommen.
4: Ein wirklicher Trost ist es nicht, aber die Energiepreise sind schon mal deutlich stärker angestiegen als zuletzt. Zu Beginn des Ukraine-Kriegs stiegen die Spritpreise explosionsartig an, um fast 47%. Der Heizölpreis hat sich damals mehr als verdoppelt. Dagegen wirken die aktuellen Teuerungsraten durch den Iran-Krieg zwischen 20% und 40% fast schon harmlos. Das sind sie natürlich nicht, denn die Preissprünge sind nur deshalb weniger groß als damals, weil der Ausgangspreis für Energie diesmal schon sehr hoch war, erklären die Statistiker. Uli Reitinger, Nachrichtenredaktion.
2: Bundesfinanzminister Lars Klingbeil stellt am Nachmittag die Ergebnisse der aktuellen Steuerschätzung vor. Sie prognostiziert die voraussichtlichen Steuereinnahmen von Bund, Ländern und Kommunen für die kommenden Jahre bis 2030. Die Bundesregierung hatte angesichts erheblicher wirtschaftlicher Folgen des Iran-Kriegs erst kürzlich ihre Konjunkturprognose halbiert und erwartet in diesem Jahr nur noch ein Mini-Wachstum von 0,5%. Fahnder haben bei einem groß angelegten Schlag gefälschte und nicht zugelassene Medikamente im Millionenwert beschlagnahmt. Mehr als 6,4 Millionen Dosen wurden eingezogen, wie die internationale Polizeiorganisation Interpol mitteilte. Die Stoffe haben demnach einen Wert von umgerechnet mehr als 13 Millionen Euro.
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5: Mit Christine Bonfert. Im Schwarzwald hat die Weidesaison jetzt wieder begonnen. Die Landwirte bitten deshalb um mehr Rücksicht auf Kühe und andere Tiere beim Weiden. Bleibt bitte auf den Wanderwegen, leint eure Hunde an und vergesst nicht, euren Müll mitzunehmen. Die weidenden Tiere erhalten die typische Kulturlandschaft des Schwarzwalds. Aus dem Zentrum für Psychiatrie Emmendingen ist ein Straftäter geflohen, zwar schon am Freitag, aber es fehlt weiter jede Spur. Der 26-Jährige ist wegen versuchten Totschlags untergebracht gewesen. Er ist 1,80 groß, schlank, hat einen Stoppelbart und trug bei der Flucht einen schwarzen Trainingsanzug und Schirmmütze. Die Polizei bittet um Hinweise und sagt, bitte sprecht den Mann nicht an, wenn ihr ihn seht.
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6: B33 Richtung Offenburg. Zwischen Priegach und Nussbach hat's gekracht. Hier ist eine ungesicherte Unfallstelle in einer Kurve. Es sind auch Menschen auf der Straße. Bitte fahrt da vorsichtig.
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6: Hart Richtung Königsfeld gibt's teure Bilder. Und noch mehr Bilder gibt's bei Pfaffenweiler in der Senke. Ein Blitzeranhänger steht auch noch in Rottweil beim alten Telekom-Gebäude in der Steig. Hier ist eine 30er-Zone und an der Ortsdurchfahrt Villingendorf bei den Banken steht ein Blitzeranhänger, der beidseitig blitzen kann. Wenn ihr noch Staus oder Blitzer habt, dann schickt sie uns per WhatsApp ins Studio an die 0172 577 16 77.
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1: Mit Klaus Winter. Seit über einem halben Jahrhundert ist die Steve Miller Band ein wichtiger Teil der US-amerikanischen Musikszene. Und einer ihrer größten Erfolge ist das Album Fly Like an Eagle aus dem Jahr 1976. Ihre musikalische Heimat hat die Steve Miller Band zwar im Blues, den verbindet die Band aber mit Rock- und Psychedelic-Elementen aus der Hippie-Bewegung. Richtig erfolgreich wurde die Steve Miller Band, als sie anfing, auch Popmelodien in ihre Songs einzubauen. Zu hören ist der unverwechselbare Sound im erfolgreichsten Song des Albums, Take the Money and Run. Auf dem Albumcover von Fly Like an Eagle ist Steve Miller mit einer schwarzen Gitarre zu sehen. Die Gitarre war eigentlich für Jimi Hendrix bestellt, der starb aber, bevor er die Gitarre in Empfang nehmen konnte. Kurz nach dem Release des Albums Fly Like an Eagle wurde Steve Miller die Gitarre gestohlen. Eine baugleiche weiße Version der Gitarre hat Steve Miller aber immer noch. Und die ist auch im Song Fly Like an Eagle zu hören. Hier ist der Song für euch in voller Länge.
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12: Auf den Straßen ist es ruhig, ihr habt freie Fahrt.
0: Achtung, den neuesten Blitzer.
12: An der Ortsdurchfahrt Alpiersbach beim Kloster steht ein Blitzer. An der Ortsausfahrt Schwenningen in der Villinger Straße Richtung Villingen wird geblitzt. Und zwischen Hart und Königsfeld steht ebenfalls ein Blitzer. In Pfaffenweiler steht ein Blitzer und zwar in der Senke. Und Blitzeranhänger gibt es auch noch in der Region. Einmal in Rottweil beim Telekom-Gebäude in der Steig. Hier ist eine 30er-Zone und an der Ortsdurchfahrt Villingendorf. Hier sogar beidseitig bei den Banken. Wenn ihr noch Staus oder Blitzer habt, dann schickt sie uns per WhatsApp ins Studio an die 0172 577 16 77.
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1: Heute bleibt es bei uns in der Region regnerisch und bewölkt. Die Temperaturen liegen gerade bei etwa 10 Grad in Triberg und Jungingen und 11 Grad in Rottweil und auch in Frittlingen. Der morgige Freitag wird etwas freundlicher und auch die Sonne kehrt zurück. Gegen Nachmittag sind aber auch Regenschauer möglich. Die Höchsttemperaturen steigen morgen auf bis zu 19 Grad.
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2: Ich bin Katrin Müller. KI-Anwendungen zum missbräuchlichen Erstellen von sexualisierten Deepfakes sollen in der EU künftig verboten sein. Vertreter der Mitgliedstaaten und des EU-Parlaments einigten sich auf eine entsprechende Anpassung des KI-Gesetzes. Die Einigung muss noch vom Plenum des EU-Parlaments und dem Rat der Regierungen der Mitgliedstaaten bestätigt werden. Die Reform könnte dann ab Dezember gelten. Eine Mehrheit der Europäerinnen und Europäer hält die USA nicht für einen vertrauenswürdigen Partner. Europaweit sind es 58%, in Deutschland sagen das sogar mehr als 70%. Das geht aus einer Bertelsmann-Untersuchung mit Befragungen in allen 27 EU-Ländern hervor.
3: Die Präsidentschaft von Donald Trump hat das Verhältnis der Europäer zu den USA zutiefst erschüttert. Nur noch 31% sehen in den Vereinigten Staaten einen wichtigen Partner der EU, minus 20 Prozentpunkte ein Absturz im Vergleich zum September 2024. Welche Schlüsse ziehen die Menschen in der Umfrage aus dem Vertrauensverlust in die USA? Die große Mehrheit will zwar in der NATO bleiben, sagt aber auch, Europa soll seinen eigenen Weg gehen, mit Großbritannien und Kanada als neue starke Partner an seiner Seite. Uli Reitinger, Nachrichtenredaktion.
2: Wie viele Steuern nimmt der Staat in den kommenden Jahren voraussichtlich ein? Bundesfinanzminister Lars Klingbeil stellt am Nachmittag die Ergebnisse der aktuellen Steuerschätzung vor. Sie prognostiziert die Steuereinnahmen von Bund, Ländern und Kommunen bis 2030.
4: Die Bundesregierung hatte wegen der wirtschaftlichen Folgen des Irankriegs zuletzt ihre Konjunkturprognose halbiert und erwartet in diesem Jahr nur noch ein Mini-Wachstum von 0,5%. Die aktuelle Steuerschätzung ist vor allem auch wichtig für die Planungen des neuen Haushalts. Laut einem ersten Entwurf sind im kommenden Jahr im Kernhaushalt Ausgaben von über 543 Milliarden Euro vorgesehen. Aus Berlin, Tine Klimach.
2: Eine Stewardess, die im direkten Kontakt zu einer mit dem Hantavirus infizierten Frau stand, ist mit Krankheitssymptomen in ein Krankenhaus in Amsterdam eingeliefert worden. Das teilte das niederländische Gesundheitsministerium mit. Die Flugbegleiterin habe leichte Symptome und befinde sich in Isolation. Sie war in Johannesburg an Bord des KLM-Flugs, auf dem auch eine Niederländerin war, die kurze Zeit später an dem Virus starb. Diese 69-jährige Frau war an Bord des Kreuzfahrtschiffs gewesen, auf dem es Infektionsfälle gab.
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5: Mit Christine Bonfert. Das Amtsgericht Oberndorf hat einen früheren Malteserfahrer aus Villingen wegen sexuellen Missbrauchs verurteilt. Der Rentner hatte 2024 einen behinderten Jugendlichen bei einem Schultransport sexuell missbraucht. Das Gericht hat den Rentner zu 10 Monaten auf Bewährung verurteilt. Gegen das Urteil kann aber noch Einspruch eingelegt werden. Der neue grün-schwarze Koalitionsvertrag für Baden-Württemberg hat unterschiedliche Reaktionen bei Verbänden und Gewerkschaften ausgelöst. Sie reichen von Zeichen des Aufbruchs bis zu, da ist noch viel Luft nach oben. Wer die Baden-Württemberg zum Beispiel begrüßt, dass die neue Landesregierung das letzte Kita-Jahr gebührenfrei machen will.
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6: Auf den Straßen ist es ruhig. Ihr habt freie Fahrt.
0: Achtung, den neuesten Blitzer.
6: An der Ortsdurchfahrt Alpiersbach beim Kloster steht ein Blitzer. An der Ortsausfahrt Schwenningen in der Villinger Straße Richtung Villingen wird geblitzt. Und zwischen Hart und Königsfeld steht ebenfalls ein Blitzer. In Pfaffenweiler steht ein Blitzer und zwar in der Senke. Und Blitzeranhänger gibt es auch noch in der Region. Einmal in Rottweil beim Telekom-Gebäude in der Steig. Hier ist eine 30er-Zone und an der Ortsdurchfahrt Villingendorf. Hier sogar beidseitig bei den Banken. Wenn ihr noch Staus oder Blitzer habt, dann schickt sie uns per WhatsApp ins Studio an die 0172 577 16 77.
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16: Auf den Straßen ist es ruhig. Ihr habt freie Fahrt.
0: Achtung, den neuesten Blitzer.
16: An der Ortsdurchfahrt Alpiersbach beim Kloster steht ein Blitzer. An der Ortsausfahrt Schwenningen in der Villinger Straße Richtung Villingen wird geblitzt. Und zwischen Hart und Königsfeld steht ebenfalls ein Blitzer. In Pfaffenweiler steht ein Blitzer und zwar in der Senke. Und Blitzeranhänger gibt es auch noch in der Region. Einmal in Rottweil beim Telekom-Gebäude in der Steig. Hier ist eine 30er-Zone und an der Ortsdurchfahrt Villingendorf. Hier sogar beidseitig bei den Banken. Wenn ihr noch Staus oder Blitzer habt, dann schickt sie uns per WhatsApp ins Studio an die 0172 577 16 77.
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1: Heute bleibt's bei uns in der Region regnerisch und bewölkt. Die Temperaturen liegen gerade bei etwa 10 Grad in Triberg und Jungingen und 11 Grad in Rottweil und auch in Frittlingen. Der morgige Freitag wird etwas freundlicher und auch die Sonne kehrt zurück. Gegen Nachmittag sind aber auch Regenschauer möglich. Die Höchsttemperaturen steigen morgen auf bis zu 19 Grad.
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2: Ich bin Katrin Müller. Deepfake-Skandale wie auf der Plattform X soll es in der EU künftig nicht mehr geben. Deshalb nimmt Brüssel jetzt auch die KI-Anbieter ins Visier. Die Mitgliedstaaten und das EU-Parlament einigten sich darauf, KI-Anwendungen zum missbräuchlichen Erstellen von sexualisierten Deepfakes zu verbieten.
3: Experten sagen, die Behörden und die Politik reagieren zu spät. Aber sie reagieren. Dabei gilt schon jetzt, wer manipulierte Darstellungen sexueller Handlungen ohne Zustimmung der Betroffenen anfertigt oder verbreitet, soll bestraft werden. Deutschland ist gerade dabei, diese EU-Vorgabe in nationales Recht umzusetzen. Bei der aktuellen Einigung heute Nacht ging es allerdings um das Verbot der KI-Funktionen, mit denen solche Deepfakes erstellt werden können. Das Verbot bezieht sich ausdrücklich auch auf das Erstellen von Inhalten, die sexuellen Kindesmissbrauch darstellen. Uli Reitinger, Nachrichtenredaktion.
2: Bundesfinanzminister Lars Klingbeil stellt am Nachmittag die Ergebnisse der aktuellen Steuerschätzung vor. Sie prognostiziert die voraussichtlichen Steuereinnahmen von Bund, Ländern und Kommunen für die kommenden Jahre bis 2030. Die Bundesregierung hatte angesichts erheblicher wirtschaftlicher Folgen des Irankriegs erst kürzlich ihre Konjunkturprognose halbiert und erwartet in diesem Jahr nur noch ein Mini-Wachstum von 0,5%. Fahnder haben bei einem groß angelegten Schlag gefälschte und nicht zugelassene Medikamente im Millionenwert beschlagnahmt. Mehr als 6,4 Millionen Dosen wurden eingezogen, wie die internationale Polizeiorganisation Interpol mitteilte. Die Stoffe haben demnach einen Wert von umgerechnet mehr als 13 Millionen Euro.
4: 2 Wochen dauert die Aktion. In rund 90 Ländern nehmen die Ermittler insgesamt 269 Verdächtige fest, zerschlagen dabei viele kriminelle Netzwerke im illegalen Medikamentenhandel. Was sie dabei sicherstellen, am häufigsten vermeintliche Mittel gegen Erektionsstörungen oder Rauchen, außerdem Beruhigungsmittel und zunehmend angebliche Arzneien gegen Krebs. Thomas Thonfeld, Nachrichtenredaktion.
2: Deutschland darf seine Industrie beim Umstieg auf klimafreundlichere Produktionsweisen mit 5 Milliarden Euro unterstützen. Die EU-Kommission hat für entsprechende Pläne der Bundesregierung grünes Licht gegeben. Es geht um die sogenannten CO2-Differenzverträge. Dieses Programm zur Übernahme von Mehrkosten, die den Unternehmen durch die Umstellung entstehen, trage zur Verwirklichung der Energie- und Klimaziele sowie den Nachhaltigkeitszielen Deutschlands und der EU bei, teilte die Behörde in Brüssel mit.
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5: Mit Christine Bonfert. Im Schwarzwald hat die Weidesaison jetzt wieder begonnen. Die Landwirte bitten deshalb um mehr Rücksicht auf Kühe und andere Tiere beim Weiden. Bleibt bitte auf den Wanderwegen, leint eure Hunde an und vergesst nicht, euren Müll mitzunehmen. Die weidenden Tiere erhalten die typische Kulturlandschaft des Schwarzwalds. Aus dem Zentrum für Psychiatrie Emmendingen ist ein Straftäter geflohen, zwar schon am Freitag, aber es fehlt weiter jede Spur. Der 26-Jährige ist wegen versuchten Totschlags untergebracht gewesen. Er ist 1,80 groß, schlank, hat einen Stoppelbart und trug bei der Flucht einen schwarzen Trainingsanzug und Schirmmütze. Die Polizei bittet um Hinweise und sagt, bitte sprecht den Mann nicht an, wenn ihr ihn seht.
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6: Auf den Straßen ist es ruhig, ihr habt freie Fahrt.
0: Achtung, den neuesten Blitzer.
6: An der Ortsdurchfahrt Alpiersbach beim Kloster steht ein Blitzer. An der Ortsausfahrt Schwenningen in der Villinger Straße Richtung Villingen wird geblitzt. Und zwischen Hart und Königsfeld steht ebenfalls ein Blitzer. In Pfaffenweiler steht ein Blitzer und zwar in der Senke. Und Blitzeranhänger gibt es auch noch in der Region. Einmal in Rottweil beim Telekom-Gebäude in der Steig. Hier ist eine 30er-Zone und an der Ortsdurchfahrt Villingendorf. Hier sogar beidseitig bei den Banken. Wenn ihr noch Staus oder Blitzer habt, dann schickt sie uns per WhatsApp ins Studio an die 0172 577 16 77.
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1: Mit Hans-Peter Mattes. Manchmal träume ich davon, dass ich nicht immer nur blühen muss, sondern Zeit habe, um Kraft für neue Triebe zu sammeln. Andrea Schwarz, Theologin.

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19: Auf den Straßen ist es ruhig. Ihr habt freie Fahrt.
0: Achtung, den neuesten Blitzer.
19: An der Ortsdurchfahrt Alpiersbach beim Kloster steht ein Blitzer. An der Ortsausfahrt Schwenningen in der Villinger Straße Richtung Villingen wird geblitzt. Und zwischen Hart und Königsfeld steht ebenfalls ein Blitzer. In Pfaffenweiler steht ein Blitzer und zwar in der Senke. Und Blitzeranhänger gibt es auch noch in der Region. Einmal in Rottweil beim Telekom-Gebäude in der Steig. Hier ist eine 30er-Zone und an der Ortsdurchfahrt Villingendorf. Hier sogar beidseitig bei den Banken. Wenn ihr noch Staus oder Blitzer habt, dann schickt sie uns per WhatsApp ins Studio an die 0172 577 1677.
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3: Heute Nachmittag fällt in unserer Region etwas leichter Regen. Die Temperaturen liegen gerade bei etwa 15 Grad in Blumberg, 11 Grad in Speichingen und 12 Grad in Hopfer und auch in Haigerloch. Morgen am Freitag wird's relativ ähnlich mit Höchsttemperaturen von bis zu 19 Grad.
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4: Ich bin Thomas Brockt. Deutschland darf seine Industrie beim Umstieg auf klimafreundlichere Produktionsweisen mit 5 Milliarden Euro unterstützen. Die Europäische Kommission hat für entsprechende Pläne der Bundesregierung grünes Licht gegeben.
5: Mehrkosten durch die Umstellung auf klimafreundliche Produktion darf die Regierung vor allem bei besonders energiehungrigen Branchen durch Fördermaßnahmen ausgleichen. Und zwar dann, wenn die Firmen ihre CO2-Emissionen innerhalb von 4 Jahren halbieren und innerhalb von 15 Jahren um 85% senken. Es geht hier um Umstellungen beispielsweise auf Strom oder Wasserstoff. Für manche Firma kann das überlebenswichtig sein. Das Ja der Kommission ist wichtig, weil diese die oberste Wettbewerbshüterin ist. Aus Brüssel, Dieter Ebeling.
4: Die Preisanstiege bei Energie wegen des Iran-Kriegs sind ähnlich stark wie in früheren Öl- und Weltwirtschaftskrisen, aber weniger heftig als im Ukraine-Krieg 2022. Das zeigen Daten des Statistischen Bundesamtes. Im März kostete Superbenzin an der Tankstelle im Schnitt gut 17% mehr und Diesel fast 30% mehr als ein Jahr zuvor. Leichtes Heizöl verteuerte sich um fast die Hälfte. Deepfake-Skandale wie auf der Plattform X soll es in der EU künftig nicht mehr geben. Deshalb nimmt Brüssel jetzt auch die KI-Anbieter ins Visier. Die Mitgliedstaaten und das Europäische Parlament einigten sich darauf, KI-Anwendungen zum missbräuchlichen Erstellen von sexualisierten Deepfakes zu verbieten.
6: Die EU will damit künftig schon bei den KI-Programmen ansetzen und nicht erst dann, wenn solche Bilder oder Videos schon im Netz kursieren. Deepfakes wirken oft täuschend echt. Gesichter oder Stimmen werden mit KI so verändert, dass Menschen Dinge angeblich tun oder sagen, die aber nie passiert sind. Wer betroffen ist, sollte Inhalte möglichst schnell sichern, Plattformen melden und Anzeige erstatten. Künftig sollen KI-generierte Bilder und Videos in der EU außerdem klar gekennzeichnet werden. Zoe Tassovali, Redaktion.
4: Nach dem Diebstahl von Parkmünzen im Wert von etwa 1,9 Millionen Euro ist ein Ehepaar vom Landgericht Kempten zu jeweils 5,5 Jahren Gefängnis verurteilt worden. Das Gericht ordnete außerdem an, dass die Angeklagten den der Stadt Kempten entstandenen Schaden in voller Höhe ersetzen müssen. Angeklagt waren ein ehemaliger Mitarbeiter der Stadt und seine Ehefrau. Der Beschäftigte des Bauhofs war mit der Leerung der Parkscheinautomaten der Kommune beauftragt und hatte sich mehr als 10 Jahre lang immer wieder an den Einnahmen vergriffen.
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7: Mit Christine Bonfert. Das Amtsgericht Oberndorf hat einen früheren Malteserfahrer aus Villingen wegen sexuellen Missbrauchs verurteilt. Der Rentner hatte 2024 einen behinderten Jugendlichen bei einem Schultransport sexuell missbraucht. Das Gericht hat den Rentner zu 10 Monaten auf Bewährung verurteilt. Gegen das Urteil kann aber noch Einspruch eingelegt werden. Der neue grün-schwarze Koalitionsvertrag für Baden-Württemberg hat unterschiedliche Reaktionen bei Verbänden und Gewerkschaften ausgelöst. Sie reichen von Zeichen des Aufbruchs bis zu, da ist noch viel Luft nach oben. Wer die Baden-Württemberg zum Beispiel begrüßt, dass die neue Landesregierung das letzte Kita-Jahr gebührenfrei machen will.
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8: Auf den Straßen ist es ruhig, ihr habt freie Fahrt.
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8: Schönbach Richtung Rohrbach wird geblitzt, hier ist eine 80er-Zone. IPS-Bach an der Ortsdurchfahrt steht ein Blitzer beim Kloster. An der Ortsausfahrt Schwenningen Richtung Villingen. In der Villinger Straße steht ein Blitzer und zwischen Hart und Königsfeld wird ebenfalls geblitzt. Dann gibt's noch Blitzer-Anhänger, einmal in Villingen in der Bären. Hafengasse. Hier ist Schrittgeschwindigkeit. In Rottweil beim Telekom-Gebäude in der Steig. Hier ist eine 30er-Zone und an der Ortsdurchfahrt Villingendorf. Hier bei den Banken, da ist ebenfalls 30 und es wird beidseitig geblitzt. Wenn ihr noch Staus oder Blitze habt, dann schickt sie uns per WhatsApp ins Studio an die 0172 577 16 77.
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1: Ich bin Jenny Lukacs. Hallo. Es gibt Songs, die fühlen sich einfach an wie ein Türöffner in eine andere Zeit. Ein kurzer Beat, ein markanter Rhythmus und plötzlich sind wir in den 80ern. Genau dorthin nehmen wir euch jetzt mit, nämlich zu Let's Dance von David Bowie. Put on your red shoes and dance the blues. 1983 erscheint dieser Track und er wurde zu einem seiner größten Hits. Heute vor 43 Jahren hat es Bowie mit dem Song auf Platz 1 der UK-Charts geschafft. Produziert von Nile Rodgers bringt er Funk, Pop und diesen unverwechselbaren Bowie-Vibe zusammen. Was viele vielleicht nicht wissen, hinter dem rhythmischen Sound steckt mehr als nur Party. Bowie verarbeitet darin auch Themen wie gesellschaftliche Unterschiede und den Wunsch, dem Alltag zu entfliehen. Also laut aufdrehen, alles stehen und liegen lassen und einfach tanzen. Und für alle Bowie-Fans, in London läuft aktuell eine Ausstellung über sein Leben und Werk mit vielen Dingen aus seinem Besitz. Ein Besuch, der sich definitiv lohnt.
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15: Heute Nachmittag fällt in unserer Region etwas leichter Regen. Die Temperaturen liegen gerade bei etwa 15 Grad in Blumberg, 11 Grad in Speichingen und 12 Grad in Hopfer und auch in Haigerloch. Morgen am Freitag wird es relativ ähnlich mit Höchsttemperaturen von bis zu 19 Grad.
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16: Auf den Straßen ist es ruhig, ihr habt freie Fahrt.
0: Achtung, den neuesten Blitzer.
16: Schönbach Richtung Rohrbach wird geblitzt, hier ist eine 80er-Zone. Alpiersbach an der Ortsdurchfahrt steht ein Blitzer beim Kloster. An der Ortsausfahrt Schwenningen Richtung Villingen. In der Villinger Straße steht ein Blitzer und zwischen Hart und Königsfeld wird ebenfalls geblitzt. Dann gibt es noch Blitzeranhänger, einmal in Villingen in der Bärengasse. Hier ist Schrittgeschwindigkeit. In Rottweil beim Telekom-Gebäude in der Steig, hier ist eine 30er-Zone und an der Ortsdurchfahrt Villingendorf, hier bei den Banken, da ist ebenfalls 30 und es wird beidseitig geblitzt. Wenn ihr noch Staus oder Blitze habt, dann schickt sie uns per WhatsApp ins Studio an die 0172 577 16 77.
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1: Heute Nachmittag fällt in unserer Region etwas leichter Regen. Die Temperaturen liegen gerade bei etwa 15 Grad in Blumberg, 11 Grad in Speichingen und 12 Grad in Hopfau und auch in Haigerloch. Morgen am Freitag wird's relativ ähnlich mit Höchsttemperaturen von bis zu 19 Grad.
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2: Ich bin Thomas Brockt. Täuschend echte KI-Fakes von Menschen sollen in der EU künftig stärker eingeschränkt werden. Die Mitgliedstaaten und das Europäische Parlament haben sich auf neue Regeln gegen sexualisierte Deepfakes geeinigt. Damit geraten jetzt auch die Anbieter von KI-Programmen stärker in den Fokus.
3: Aus der Politik kommt viel Zustimmung für die neuen EU-Pläne. Politiker aus mehreren Fraktionen sagen, KI dürfe kein Werkzeug für sexualisierte Gewalt oder Missbrauch werden. Auch Bundesjustizministerin Hubig fordert, dass Anbieter von KI-Programmen stärker Verantwortung übernehmen. Aus der Industrie kommt dagegen auch Kritik. Unternehmen warnen vor zu vielen Einzelregeln und mehr Bürokratie. Zoe Tassovali, Redaktion.
2: Die Preisanstiege bei Energie wegen des Iran-Kriegs sind ähnlich stark wie in früheren Öl- und Weltwirtschaftskrisen, aber weniger heftig als im Ukraine-Krieg 2022. Das zeigen Daten des Statistischen Bundesamtes. Im März kostete Superbenzin an der Tankstelle im Schnitt gut 17% mehr und Diesel fast 30% mehr als ein Jahr zuvor. Leichtes Heizöl verteuerte sich um fast die Hälfte. Deutschland darf seine Industrie beim Umstieg auf klimafreundlichere Produktionsweisen mit 5 Milliarden Euro unterstützen. Die Europäische Kommission hat für entsprechende Pläne der Bundesregierung grünes Licht gegeben.
4: Mehr Kosten durch die Umstellung auf klimafreundliche Produktion darf die Regierung vor allem bei besonders energiehungrigen Branchen durch Fördermaßnahmen ausgleichen. Und zwar dann, wenn die Firmen ihre CO2-Emissionen innerhalb von 4 Jahren halbieren und innerhalb von 15 Jahren um 85% senken. Es geht hier um Umstellungen beispielsweise auf Strom oder Wasserstoff. Für manche Firma kann das überlebenswichtig sein. Das Ja der Kommission ist wichtig, weil diese die oberste Wettbewerbshüterin ist. Aus Brüssel, Dieter Ebeling.
2: Eine Gruppe von Abgeordneten über Fraktionsgrenzen hinweg fordert eine grundlegende Neuregelung der Organspende in Deutschland. Ab dem Jahr 2030 soll demzufolge jeder und jeder zunächst als Organspender gelten, außer man widerspricht. Die CDU-Abgeordnete Konnemann sagte, in den vergangenen Jahren sei bereits viel getan worden, um mehr lebensrettende Spenderorgane etwa durch Verbesserungen in den Krankenhäusern zu erreichen. Das alles habe aber nichts bewirkt.
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5: Mit Christine Bonfert. Im Schwarzwald hat die Weidesaison jetzt wieder begonnen. Die Landwirte bitten deshalb um mehr Rücksicht auf Kühe und andere Tiere beim Weiden. Bleibt bitte auf den Wanderwegen, leint eure Hunde an und vergesst nicht, euren Müll mitzunehmen. Die weidenden Tiere erhalten die typische Kulturlandschaft des Schwarzwalds. Aus dem Zentrum für Psychiatrie Emmendingen ist ein Straftäter geflohen, zwar schon am Freitag, aber es fehlt weiter jede Spur. Der 26-Jährige ist wegen versuchten Totschlags untergebracht gewesen. Er ist 1,80 groß, schlank, hat einen Stoppelbart und trug bei der Flucht einen schwarzen Trainingsanzug und Schirmmütze. Die Polizei bittet um Hinweise und sagt, bitte sprecht den Mann nicht an, wenn ihr ihn seht.
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6: Auf den Straßen ist es ruhig, ihr habt freie Fahrt.
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6: Schönbach Richtung Rohrbach wird geblitzt, hier ist eine 80er-Zone. Alpiersbach an der Ortsdurchfahrt steht ein Blitzer, beim Kloster an der Ortsausfahrt Schwenningen Richtung Villingen. In der Villinger Straße steht ein Blitzer und zwischen Hart und Königsfeld wird ebenfalls geblitzt. Dann gibt's noch Blitzer-Anhänger, einmal in Villingen in der Bärengasse, hier ist Schrittgeschwindigkeit. In Rottweil beim Telekom-Gebäude in der Steig, hier ist eine 30er-Zone. Und an der Ortsdurchfahrt Villingendorf, hier bei den Banken, da ist ebenfalls 30 und es wird beidseitig geblitzt. Wenn ihr noch Staus oder Blitze habt, dann schickt sie uns per WhatsApp ins Studio an die 0172 577 16 77.
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1: Ich bin Jenny Lukacs. Hallo. Heute geht's um ein Thema, das uns alle verbindet. Nein, nicht Liebe und auch nicht Pizza, sondern Passwörter. Denn es ist Weltpassworttag. Und ganz ehrlich, das ist so ein Tag, an dem wir kurz so tun, als wären wir absolute IT-Sicherheitsprofis. Während unser Netflix-Passwort ungefähr lautet wie Hallo 123 oder noch besser Passwort. Klassiker. Unschlagbar, leider auch so unsicher wie ein Fahrrad ohne Schloss in der Innenstadt. Mal ehrlich, wie oft sitzt man da und denkt sich, okay, neues Passwort, ich mache was richtig Sicheres. Und 3 Sekunden später ist es wieder der Name vom Haustier plus Geburtsjahr. Und dann gibt's noch die Leute, die für alles ein Passwort benutzen. Mutig, sehr mutig, so mutig wie ein Regenschirm aus Papier. Aber heute ist euer Glückstag, denn der Weltpassworttag will uns alle ein bisschen wachrütteln. Vielleicht mal weg von 1, 2, 3, 4, 5, 6 und hin zu sowas wie, naja, irgendwas, das nicht sofort knackbar ist eben. Oder noch besser, Passwortmanager. Das ist quasi der Typ im Freundeskreis, der sich wirklich alles merkt, während du schon bei der dritten App komplett verloren bist. Also kleine Challenge für heute. Wenn euer Passwort klingt wie etwas, das man in 2 Sekunden erraten kann, dann ist es vielleicht Zeit für ein Upgrade.
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14: Heute Nachmittag fällt in unserer Region etwas leichter Regen. Die Temperaturen liegen gerade bei etwa 15 Grad in Blumberg, 11 Grad in Speichingen und 12 Grad in Hopfau und auch in Haigerloch. Morgen am Freitag wird es relativ ähnlich mit Höchsttemperaturen von bis zu 19 Grad.
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15: Auf den Straßen ist es ruhig, ihr habt freie Fahrt.
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15: Schönbach Richtung Rohrbach wird geblitzt, hier ist eine 80er-Zone. Alpiersbach an der Ortsdurchfahrt steht ein Blitzer. Beim Kloster an der Ortsausfahrt Schwenningen Richtung Villingen. In der Villinger Straße steht ein Blitzer und zwischen Hart und Königsfeld wird ebenfalls geblitzt. Dann gibt es noch Blitzeranhänger, einmal in Villingen in der Bärengasse. Hier ist Schrittgeschwindigkeit. In Rottweil beim Telekom-Gebäude in der Steig. Hier ist eine 30er-Zone und an der Ortsdurchfahrt Villingendorf. Hier bei den Banken, da ist ebenfalls 30 und es wird beidseitig geblitzt. Wenn ihr noch Staus oder Blitze habt, dann schickt sie uns per WhatsApp ins Studio an die 0172 577 16 77.
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1: Heute Nachmittag fällt in unserer Region etwas leichter Regen. Die Temperaturen liegen gerade bei etwa 15 Grad in Blumberg, 11 Grad in Speichingen und 12 Grad in Hopfer und auch in Haigerloch. Morgen am Freitag wird's relativ ähnlich mit Höchsttemperaturen von bis zu 19 Grad.
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2: Ich bin Thomas Brock. Der Ausbruch des Hunter-Virus bei einer Kreuzfahrt löst in immer mehr Ländern Sorgen aus. Bei einem Zwischenstopp des Schiffes Hondius hatten nach dem ersten Todesfall 29 Passagiere das Schiff verlassen. Sie kamen aus etwa 12 Ländern, darunter auch Deutschland. Das teilte der Reiseveranstalter mit.
3: Die 29 Passagiere verließen das Kreuzfahrtschiff im Süden des Atlantiks auf der britischen Insel St. Helena. Das war 10 Tage, bevor der erste Hunter-Virus-Fall bestätigt wurde. Unter den Passagieren, die in St. Helena von Bord gingen, waren spätere Todesopfer und Infizierte, die gerade noch behandelt werden, etwa in der Schweiz. Die Gefahr einer weltweiten Ausbreitung sei dennoch gering, beruhigen Experten. Man verfolge die Kontaktpersonen mittlerweile nach und das Hunter-Virus sei nur bei direktem längeren Kontakt ansteckend. Ronny Tochau, Nachrichtenredaktion.
2: Der deutsche Staat kann angesichts schwächerer Konjunkturaussichten wegen des Iran-Kriegs in den kommenden Jahren mit weniger Steuereinnahmen rechnen als noch im Herbst angenommen. Das ist das Ergebnis der aktuellen Steuerschätzung. Für 2027 sind es nach Angaben des Finanzministeriums allein für den Bund gut 10 Milliarden Euro weniger als bislang erwartet. Täuschend echte KI-Fakes von Menschen sollen in der EU künftig stärker eingeschränkt werden. Die Mitgliedstaaten und das Europäische Parlament haben sich auf neue Regeln gegen sexualisierte Deepfakes geeinigt. Damit geraten jetzt auch die Anbieter von KI-Programmen stärker in den Fokus.
4: Aus der Politik kommt viel Zustimmung für die neuen EU-Pläne. Politiker aus mehreren Fraktionen sagen, KI dürfe kein Werkzeug für sexualisierte Gewalt oder Missbrauch werden. Auch Bundesjustizministerin Hubig fordert, dass Anbieter von KI-Programmen stärker Verantwortung übernehmen. Aus der Industrie kommt dagegen auch Kritik. Unternehmen warnen vor zu vielen Einzelregeln und mehr Bürokratie. Zoe Tassovali, Redaktion.
2: Eine Gruppe von Abgeordneten über Fraktionsgrenzen hinweg fordert eine grundlegende Neuregelung der Organspende in Deutschland. Ab dem Jahr 2030 soll demzufolge jeder und jeder zunächst als Organspender gelten, außer man widerspricht. Die CDU-Abgeordnete Konnemann sagte, in den vergangenen Jahren sei bereits viel getan worden, um mehr lebensrettende Spenderorgane etwa durch Verbesserungen in den Krankenhäusern zu erreichen. Das alles habe aber nichts bewirkt.
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5: Mit Christine Bonfert. Das Amtsgericht Oberndorf hat einen früheren Malteserfahrer aus Villingen wegen sexuellen Missbrauchs verurteilt. Der Rentner hatte 2024 einen behinderten Jugendlichen bei einem Schultransport sexuell missbraucht. Das Gericht hat den Rentner zu 10 Monaten auf Bewährung verurteilt. Gegen das Urteil kann aber noch Einspruch eingelegt werden. Der neue grün-schwarze Koalitionsvertrag für Baden-Württemberg hat unterschiedliche Reaktionen bei Verbänden und Gewerkschaften ausgelöst. Sie reichen von Zeichen des Aufbruchs bis zu, da ist noch viel Luft nach oben. Wer die Baden-Württemberg zum Beispiel begrüßt, dass die neue Landesregierung das letzte Kita-Jahr gebührenfrei machen will.
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6: Auf den Straßen ist es ruhig, ihr habt freie Fahrt.
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6: Schönbach Richtung Rohrbach wird geblitzt, hier ist eine 80er-Zone. Alpiersbach an der Ortsdurchfahrt steht ein Blitzer, beim Kloster an der Ortsausfahrt Schwenningen Richtung Villingen. In der Villinger Straße steht ein Blitzer und zwischen Hart und Königsfeld wird ebenfalls geblitzt. Dann gibt's noch Blitzeranhänger, einmal in Villingen in der Bärengasse, hier ist Schrittgeschwindigkeit. In Rottweil beim Telekom-Gebäude in der Steig, hier ist eine 30er-Zone. Und an der Ortsdurchfahrt Villingendorf, hier bei den Banken, da ist ebenfalls 30 und es wird beidseitig geblitzt. Wenn ihr noch Staus oder Blitze habt, dann schickt sie uns per WhatsApp ins Studio an die 0172 577 16 77.
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1: 7. Mai 1983. Men at Work sind mit Overkill neu in den Charts.

zuvor gelingt ihnen sogar eine kleine Sensation. Sie sind die erste australische Band, die es schafft, gleichzeitig auf Platz 1 der Album- und Singlecharts in den USA und Großbritannien zu stehen. Das Album, um das es damals geht, Business as Usual. Die Single, Down Under. Mit dem Erfolg verändert sich der Sound von Men at Work. Auf ihrem zweiten Album Cargo zeigt sich die Band deutlich nachdenklicher. Frontmann Colin Hay verarbeitet in Overkill den wachsenden Erfolg und auch die Aufregung, wenn Veränderungen ins Leben kommen. Denn der Song entsteht in einer Phase großer Umbrüche. Colin steht kurz davor, aus Melbourne wegzuziehen und auch sein gewohntes Leben hinter sich zu lassen. Also singt er von dieser Unsicherheit, wenn man seine Komfortzone verlassen muss. Aber auch von Schlaflosigkeit, Druck und der psychischen Belastung, die mit plötzlichem Ruhm kommt. Colin begleitet die Angst, die Kontrolle zu verlieren oder vom eigenen Erfolg überrollt zu werden. Und genau das packt er in den Song

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16: Heute Nachmittag fällt in unserer Region etwas leichter Regen. Die Temperaturen liegen gerade bei etwa 15 Grad in Blumberg, 11 Grad in Speichingen und 12 Grad in Hopfau und auch in Haigerloch. Morgen am Freitag wird es relativ ähnlich mit Höchsttemperaturen von bis zu 19 Grad.
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17: Auf den Straßen ist es ruhig, ihr habt freie Fahrt.
0: Achtung, den neuesten Blitzer.
17: Schönbach Richtung Rohrbach wird geblitzt. Hier ist eine 80er-Zone. IPS-Bach an der Ortsdurchfahrt steht ein Blitzer. Beim Kloster an der Ortsausfahrt Schwenningen Richtung Villingen. In der Villinger Straße steht ein Blitzer. Und zwischen Hart und Königsfeld wird ebenfalls geblitzt. Dann gibt es noch Blitzer-Anhänger. Einmal in Villingen in der Bärengasse. hier ist Schrittgeschwindigkeit in Rottweil beim Telekom-Gebäude in der Steig. Hier ist eine 30er-Zone und an der Ortsdurchfahrt Villingendorf. Hier bei den Banken, da ist ebenfalls 30 und es wird beidseitig geblitzt. Wenn ihr noch Staus oder Blitze habt, dann schickt sie uns per WhatsApp ins Studio an die 0172 577 16 77.
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1: Heute Nachmittag fällt in unserer Region etwas leichter Regen. Die Temperaturen liegen gerade bei etwa 15 Grad in Blumberg, 11 Grad in Speichingen und 12 Grad in Hopfer und auch in Haigerloch. Morgen am Freitag wird's relativ ähnlich mit Höchsttemperaturen von bis zu 19 Grad.
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2: Ich bin Thomas Brock. Der Iran-Krieg belastet die deutsche Wirtschaft stärker als bislang gedacht. Allein dem Bund fehlen laut einer neuen Steuerschätzung im Jahr 2027 rund 10 Milliarden Euro. Finanzminister Klingbeil spricht von großen wirtschaftlichen Schäden durch den Konflikt.
3: Klingbeil macht vor allem die hohen Energiepreise und die wirtschaftlichen Folgen des Iran-Kriegs verantwortlich. Die Unsicherheit bleibe groß, sagt er. Deshalb müsse die Regierung ständig nachsteuern. Gleichzeitig will er an Entlastungen wie dem Tankrabatt festhalten und weiter investieren, damit die Wirtschaft stabil bleibt. Klar ist aber auch, für den Bundeshaushalt wird das Ganze deutlich schwieriger. Denn bis 2030 rechnen die Steuerschätzer insgesamt mit deutlich weniger Einnahmen als noch im Herbst erwartet. Zoe Tassovali, Nachrichtenredaktion.
2: Der Ausbruch des Hunter-Virus bei einer Kreuzfahrt löst in immer mehr Ländern Sorgen aus. Bei einem Zwischenstopp des Schiffes Hondius hatten noch nach dem ersten Todesfall 29 Passagiere das Schiff verlassen. Sie kamen aus etwa 12 Ländern, darunter auch Deutschland, teilte der Reiseveranstalter mit. Die Passagiere wurden demnach alle über den Ausbruch des Virus informiert und sollen nun von Gesundheitsbehörden kontrolliert werden. Die Weltgesundheitsorganisation sagt aber, dass die Infektionsgefahr klein sei und dass dies nicht mit dem Coronavirus zu vergleichen sei. Papst Leo XIV. Hat heute den US-Außenminister Rubio zu einer Audienz im Vatikan empfangen. Nach den Verbalattacken von US-Präsident Trump gegen den Papst ist das Verhältnis zwischen beiden Staaten extrem angespannt.
4: Immerhin lächeln können beide noch, zumindest beim offiziellen Händeschütteln hier. Diplomatie, das können der Papst und Rubio. Der US-Außenminister meinte später, beide Seiten setzen sich für Frieden und Menschenwürde ein. Ob Rubio heute allerdings auch Risse kitten konnte, sein Chef Trump, der braucht schließlich auch die katholischen Wähler zu Hause. Trotzdem hat Trump den Papst ungewöhnlich scharf attackiert, weil der Nein sagt zum Irankrieg. Aus Rom, Claudia Wächter.
2: Vor dem traditionellen Tag des Sieges in Moskau haben Russland und die Ukraine ihren Drohnenkrieg unvermindert heftig fortgeführt. Die Ukraine gab eine einseitig erklärte Waffenruhe nach einem Tag wieder auf und reagierte auf fortdauernde russische Attacken mit einem ihrer größten bisherigen Drohnenangriffe. Morgen soll eine einseitig von Russland erklärte Feuerpause in Kraft treten. Die Waffen sollen für 2 Tage schweigen, während das Land feierlich an den Sieg der Sowjetunion über Nazi-Deutschland im Zweiten Weltkrieg erinnert.
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5: Mit Christine Bornfert. Im Schwarzwald hat die Weidesaison jetzt wieder begonnen. Die Landwirte bitten deshalb um mehr Rücksicht auf Kühe und andere Tiere beim Weiden. Bleibt bitte auf den Wanderwegen, leint eure Hunde an und vergesst nicht, euren Müll mitzunehmen. Die weidenden Tiere erhalten die typische Kulturlandschaft des Schwarzwalds. Aus dem Zentrum für Psychiatrie Emmendingen ist ein Straftäter geflohen, zwar schon am Freitag, aber es fehlt weiter jede Spur. Der 26-Jährige ist wegen versuchten Totschlags untergebracht gewesen. Er ist 1,80 groß, schlank, hat einen Stoppelbart und trug bei der Flucht einen schwarzen Trainingsanzug und Schirmmütze. Die Polizei bittet um Hinweise und sagt, bitte sprecht den Mann nicht an, wenn ihr ihn seht.
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6: Auf den Straßen ist es ruhig, ihr habt freie Fahrt.
0: Achtung, den neuesten Blitzer.
6: Schönbach Richtung Rohrbach wird geblitzt. Hier ist eine 80er-Zone. IPS-Bach an der Ortsdurchfahrt steht ein Blitzer. Beim Kloster an der Ortsausfahrt Schwenningen Richtung Villingen. In der Villinger Straße steht ein Blitzer. Und zwischen Hart und Königsfeld wird ebenfalls geblitzt. Dann gibt es noch Blitzer-Anhänger. Einmal in Villingen in der Bärengasse. Hier ist Schrittgeschwindigkeit. In Rottweil beim Telekom-Gebäude in der Steig. Hier ist eine 30er-Zone und an der Ortsdurchfahrt Villingendorf. Hier bei den Banken, da ist ebenfalls 30 und es wird beidseitig geblitzt. Wenn ihr noch Staus oder Blitze habt, dann schickt sie uns per WhatsApp ins Studio an die 0172 577 16 77.
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1: Die Tatsache, dass ich mich über meine eigenen Songs und Texte ausdrücken würde und dass ich auf Tour gehen würde, dass ich das tatsächlich verwirklicht habe und verwirklichen konnte, das ist auch einfach schon mal ein Highlight.
2: Das sagt Katharina Frank, die Sängerin der Rainbirds, über ihre Karriere. Kleine Erinnerung, das hier sind die Rainbirds mit ihrem Hit Blueprint.

0: Nine Birds haben sich vor 40 Jahren gegründet und das feiern die Vögel jetzt mit einer Jubiläumstour. Through the Web of Time heißt das Ganze. Wird das jetzt eine Zeitreise in die Geschichte der Band?
1: Vögel der ersten Besetzung, der zweiten Besetzung und der dritten Besetzung feiern gemeinsam die Geschichte der Rainbirds.
0: Mit dabei ist unter anderem Ulrike Hage am Klavier.

0: Ulrike, du bist seit 89 bei der Band dabei. Wie bist du zu den Rainbirds gekommen?
1: Ich bin ja als Pianistin eingeladen worden zur Tournee 1989. Das war die Tournee zur zweiten Platte, Call Me Easy. Ich kam ja eigentlich von der freien Improvisation, vom Jazz, von der Klassik. Und dann bin ich nach dem Split sozusagen gefragt worden, ob ich weiter mitmache. Dann haben wir uns an die nächsten Platten rangemacht.
0: Und eure Jubiläumstournee startet diesen Samstag beim Jazzfest in Rottweil. Entdeckt wurdest du von den Rainbirds auf dem Jazzfest Berlin. Ist das jetzt Zufall, dass ihr wieder auf dem Jazzfest seid?
1: Ich fand es schon toll, dass die sich ein Jazzfest-Konzert angucken und dann auf mich zugekommen sind und gesagt haben, wir würden gerne mit dir als Keyboarderin die Tournee spielen. Und insofern schließt sich für mich so ein Kreis damit, dass wir das erste Konzert dieses Jubiläums, das wir gemeinsam feiern, auf einem Jazzfest spielen.
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12: Heute Nachmittag fällt in unserer Region etwas leichter Regen. Die Temperaturen liegen gerade bei etwa 15 Grad in Blumberg, 11 Grad in Speichingen und 12 Grad in Hopfau und auch in Haigerloch. Morgen am Freitag wird's relativ ähnlich mit Höchsttemperaturen von bis zu 19 Grad.
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13: Auf den Straßen ist es ruhig, ihr habt freie Fahrt.
0: Achtung, den neuesten Blitzer.
13: Schönbach Richtung Rohrbach wird geblitzt, hier ist eine 80er-Zone. IPS-Bach an der Ortsdurchfahrt steht ein Blitzer beim Kloster. An der Ortsausfahrt Schwenningen Richtung Villingen. In der Villinger Straße steht ein Blitzer und zwischen Hart und Königsfeld wird ebenfalls geblitzt. Dann gibt's noch Blitzer-Anhänger, einmal in Villingen in der Bärengasse. Hier ist Schrittgeschwindigkeit. In Rottweil beim Telekom-Gebäude in der Steig. Hier ist eine 30er-Zone und an der Ortsdurchfahrt Villingendorf. Hier bei den Banken, da ist ebenfalls 30 und es wird beidseitig geblitzt. Wenn ihr noch Staus oder Blitze habt, dann schickt sie uns per WhatsApp ins Studio an die 0172 577 16 77.
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1: Der Donnerstagabend bei uns in der Region bleibt überwiegend bewölkt. Die Temperaturen liegen heute Abend noch bei ungefähr bis 12 Grad in St. Georgen und Friedingen, 16 Grad in Sulz und 10 Grad in Freudenstadt. Nachts bleibt der Himmel klar und wir starten morgens mit Höchsttemperaturen von bis zu 12 Grad in den Freitag.
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2: Ich bin Thomas Brockt. Der Ausbruch des Hunter-Virus bei einer Kreuzfahrt löst in immer mehr Ländern Sorgen aus. Bei einem Zwischenstopp des Schiffes Hondius hatten nach dem ersten Todesfall 29 Passagiere das Schiff verlassen. Sie kamen aus etwa 12 Ländern, darunter auch Deutschland. Das teilte der Reiseveranstalter mit.
3: Die 29 Passagiere verließen das Kreuzfahrtschiff im Süden des Atlantiks auf der britischen Insel St. Helena. Das war 10 Tage, bevor der erste Hunter-Virus-Fall bestätigt wurde. Unter den Passagieren, die in St. Helena von Bord gingen, waren spätere Todesopfer und Infizierte, die gerade noch behandelt werden, etwa in der Schweiz. Die Gefahr einer weltweiten Ausbreitung sei dennoch gering, beruhigen Experten. Man verfolge die Kontaktpersonen mittlerweile nach und das Hunter-Virus sei nur bei direktem längeren Kontakt ansteckend. Onni Tochau, Nachrichtenredaktion.
2: Der deutsche Staat kann angesichts schwächerer Konjunkturaussichten wegen des Iran-Kriegs in den kommenden Jahren mit weniger Steuereinnahmen rechnen als noch im Herbst angenommen. Das ist das Ergebnis der aktuellen Steuerschätzung. Für 2027 sind es nach Angaben des Finanzministeriums allein für den Bund gut 10 Milliarden Euro weniger als bislang erwartet. Papst Leo XIV. Hat heute den US-Außenminister Rubio zu einer Audienz im Vatikan empfangen. Nach den Verbalattacken von US-Präsident Trump gegen den Papst ist das Verhältnis zwischen beiden Staaten extrem angespannt.
4: Immerhin lächeln können beide noch, zumindest beim offiziellen Händeschütteln hier. Diplomatie, das können der Papst und Rubio. Der US-Außenminister meinte später, beide Seiten setzen sich für Frieden und Menschenwürde ein. Ob Rubio heute allerdings auch Risse kitten konnte, sein Chef Trump, der braucht schließlich auch die katholischen Wähler zu Hause. Trotzdem hat Trump den Papst ungewöhnlich scharf attackiert, weil der Nein sagt zum Iran-Krieg. Aus Rom, Claudia Wächter.
2: Vor dem traditionellen Tag des Sieges in Moskau haben Russland und die Ukraine ihren Drohnenkrieg unvermindert heftig fortgeführt. Die Ukraine gab eine einseitig erklärte Waffenruhe nach einem Tag wieder auf und reagierte auf fortdauernde russische Attacken mit einem ihrer größten bisherigen Drohnenangriffe. Morgen soll eine einseitig von Russland erklärte Feuerpause in Kraft treten. Die Waffen sollen für 2 Tage schweigen, während das Land feierlich an den Sieg der Sowjetunion über Nazi-Deutschland im Zweiten Weltkrieg erinnert.
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5: Mit Christine Bonfert. Das Amtsgericht Oberndorf hat einen früheren Malteserfahrer aus Villingen wegen sexuellen Missbrauchs verurteilt. Der Rentner hatte 2024 einen behinderten Jugendlichen bei einem Schultransport sexuell missbraucht. Das Gericht hat den Rentner zu 10 Monaten auf Bewährung verurteilt. Gegen das Urteil kann aber noch Einspruch eingelegt werden. Der neue grün-schwarze Koalitionsvertrag für Baden-Württemberg hat unterschiedliche Reaktionen bei Verbänden und Gewerkschaften ausgelöst. Sie reichen von Zeichen des Aufbruchs bis zu, da ist noch viel Luft nach oben. Wer die Baden-Württemberg zum Beispiel begrüßt, dass die neue Landesregierung das letzte Kita-Jahr gebührenfrei machen will.
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6: Auf den Straßen ist es ruhig, ihr habt freie Fahrt.
0: Achtung, den neuesten Blitzer.
6: Blitzeranhänger einmal in Villingen in der Bärengasse. Hier ist Schrittgeschwindigkeit in Rottweil beim Telekom-Gebäude in der Steig. Hier ist eine 30er-Zone und an der Ortsdurchfahrt Villingendorf. Hier bei den Banken, da ist ebenfalls 30 und es wird beidseitig geblitzt. Wenn ihr noch Staus oder Blitzer habt, dann schickt sie uns per WhatsApp in Studio an die 0172 577 1677.
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1: Ich bin Jenny Lukacs. Hallo. Es gibt Songs, die fühlen sich einfach an wie ein Türöffner in eine andere Zeit. Ein kurzer Beat, ein markanter Rhythmus und plötzlich sind wir in den 80ern. Genau dorthin nehmen wir euch jetzt mit, nämlich zu Let's Dance von David Bowie. Put on your red shoes and dance the 1983 erscheint dieser Track und er wurde zu einem seiner größten Hits. Heute vor 43 Jahren hat es Bowie mit dem Song auf Platz 1 der UK-Charts geschafft. Produziert von Nile Rodgers bringt er Funk, Pop und diesen unverwechselbaren Bowie-Vibe zusammen. Was viele vielleicht nicht wissen, hinter dem rhythmischen Sound steckt mehr als nur Party. Bowie verarbeitet darin auch Themen wie gesellschaftliche Unterschiede und den Wunsch, dem Alltag zu entfliehen. Also laut aufdrehen, alles stehen und liegen lassen und einfach tanzen. Und für alle Bowie-Fans, in London läuft aktuell eine Ausstellung über sein Leben und Werk mit vielen Dingen aus seinem Besitz. Ein Besuch, der sich definitiv lohnt.
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12: Auf den Straßen ist es ruhig, ihr habt freie Fahrt.
0: Achtung, den neuesten Blitzer.
12: Blitzeranhänger einmal in Villingen in der Bärengasse. Hier ist Schrittgeschwindigkeit in Rottweil beim Telekom-Gebäude in der Steig. Hier ist eine 30er-Zone und an der Ortsdurchfahrt Villingendorf. Hier bei den Banken, da ist ebenfalls 30 und es wird beidseitig geblitzt. Wenn ihr noch Staus oder Blitze habt, dann schickt sie uns per WhatsApp ins Studio an die 0172 577 16 77.
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1: Annika Schubert hier, hallo. 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Und zwar das beste Pferd in eurer Familie. Wir fragen euch, wer ist das beste Pferd bei euch und vor allem warum? Vielleicht denkt ihr zuerst an eure Eltern, euren Partner oder doch an eure Geschwister. Unsere Hörerin Jutta erzählt uns, warum sie das beste Pferd in ihrer Familie ist.
2: Hallo, das beste Pferd im Stall von der Familie Keil ruft hier natürlich selber an. Muss mal ein bisschen Werbung für mich machen. Ich bin hier die Mama, die hier 3 Söhne, einen Mann und einen Kater, also 5 Männer, organisiert.
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2: 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Vielen Dank.
1: Ihr wollt auch zu den Horber Ritter spielen? 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
1: Der Donnerstagabend bei uns in der Region bleibt überwiegend bewölkt. Die Temperaturen liegen heute Abend noch bei ungefähr bis 12 Grad in St. Georgen und Friedingen, 16 Grad in Sulz und 10 Grad in Freudenstadt. Nachts bleibt der Himmel klar und wir starten morgens mit Höchsttemperaturen von bis zu 12 Grad in den Freitag.
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2: Ich bin Thomas Brock. Der Iran-Krieg belastet die deutsche Wirtschaft stärker als bislang gedacht. Allein dem Bund fehlen laut einer neuen Steuerschätzung im Jahr 2027 rund 10 Milliarden Euro. Finanzminister Klingbeil spricht von großen wirtschaftlichen Schäden durch den Konflikt.
3: Klingbeil macht vor allem die hohen Energiepreise und die wirtschaftlichen Folgen des Iran-Kriegs verantwortlich. Die Unsicherheit bleibe groß, sagt er. Deshalb müsse die Regierung ständig nachsteuern. Gleichzeitig will er an Entlastungen wie dem Tankrabatt festhalten und weiter investieren, damit die Wirtschaft stabil bleibt. Klar ist aber auch, für den Bundeshaushalt wird das Ganze deutlich schwieriger. Denn bis 2030 rechnen die Steuerschätzer insgesamt mit deutlich weniger Einnahmen als noch im Herbst erwartet. Zoe Tassovali, Nachrichtenredaktion.
2: Der Ausbruch des Hunter-Virus bei einer Kreuzfahrt löst in immer mehr Ländern Sorgen aus. Bei einem Zwischenstopp des Schiffes Hondius hatten noch nach dem ersten Todesfall 29 Passagiere das Schiff verlassen. Sie kamen aus etwa 12 Ländern, darunter auch Deutschland, teilte der Reiseveranstalter mit. Die Passagiere wurden demnach alle über den Ausbruch des Virus informiert und sollen nun von Gesundheitsbehörden kontrolliert werden. Die Weltgesundheitsorganisation sagt aber, dass die Infektionsgefahr klein sei und dass dies nicht mit dem Coronavirus zu vergleichen sei. Pfander haben bei einem groß angelegten Schlag gefälschte und nicht zugelassene Medikamente im Millionenwert beschlagnahmt. Mehr als 6,4 Millionen Dosen wurden eingezogen, teilte die internationale Polizeiorganisation Interpol mit.
4: 2 Wochen dauert die Aktion. In rund 90 Ländern nehmen die Ermittler insgesamt 269 Verdächtige fest, zerschlagen dabei viele kriminelle Netzwerke im illegalen Medikamentenhandel. Was sie dabei sicherstellen, am häufigsten vermeintliche Mittel gegen Erektionsstörungen oder Rauchen, außerdem Beruhigungsmittel und zunehmend angebliche Arzneien gegen Krebs, die vor allem in Australien, den USA und Großbritannien. Deutschland war an der Aktion nicht beteiligt. Thomas Thonfeld, Nachrichtenredaktion.
2: Die AfD liegt im neuen ARD-Deutschland-Trend erstmals vor der Union. Die Partei kommt demnach in der Sonntagsfrage von Infratest DIMAP auf 27% und erreicht damit 2 Prozentpunkte mehr als Anfang April. Die Union verschlechtert sich um 2 Punkte auf 24%. Die SPD bleibt unverändert bei 12%. Die Grünen verbessern sich leicht und erreichen 15%, während die Linke bei 10% stehen bleibt.
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5: Mit Christine Bornfert. Im Schwarzwald hat die Weidesaison jetzt wieder begonnen. Die Landwirte bitten deshalb um mehr Rücksicht auf Kühe und andere Tiere beim Weiden. Bleibt bitte auf den Wanderwegen, leint eure Hunde an und vergesst nicht, euren Müll mitzunehmen. Die weidenden Tiere erhalten die typische Kulturlandschaft des Schwarzwalds. Aus dem Zentrum für Psychiatrie Emmendingen ist ein Straftäter geflohen, zwar schon am Freitag, aber es fehlt weiter jede Spur. Der 26-Jährige ist wegen versuchten Totschlags untergebracht gewesen. Er ist 1,80 groß, schlank, hat einen Stoppelbart und trug bei der Flucht einen schwarzen Trainingsanzug und Schirmmütze. Die Polizei bittet um Hinweise und sagt, bitte sprecht den Mann nicht an, wenn ihr ihn seht.
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6: Auf den Straßen ist es ruhig. Ihr habt freie Fahrt.
0: Achtung, den neuesten Blitzer.
6: Blitzeranhänger einmal in Villingen in der Bärengasse. Hier ist Schrittgeschwindigkeit. In Rottweil beim Telekom-Gebäude in der Steig. Hier ist eine 30er-Zone und an der Ortsdurchfahrt Villingendorf. Hier bei den Banken, da ist ebenfalls 30 und es wird beidseitig geblitzt. Wenn ihr noch Staus oder Blitzer habt, dann schickt sie uns per WhatsApp in Studio an die 0172 577 1677.
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0: Am Samstag gibt es dann Brass und Reggae mit Brass 27 und Elf Flecha Negra. Sonntag wird es ein bisschen traditioneller mit dem Frühshoppen dort. Vorbeikommen könnt ihr ab 11.30 Uhr beim Wilden Michel in Furtwangen-Lienach.
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1: Heute wurde eine der größten Country-Sängerinnen etwas sentimental, Shania Twain.
2: I love my time with music, listening to music. I'm a huge just listening fan.
1: Für Shania Twain ist Musik nicht nur wichtig als Künstlerin, sondern auch als Musikfan. Wir haben sie gefeiert. 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
1: Nach einer klaren Nacht mit Tiefstemperaturen von bis zu 3 Grad kann morgen zeitweise die Sonne zwischen den Wolken hervorkommen. Am Freitagmorgen starten wir in den Tag mit Temperaturen von um die 7 Grad in Hüfingen und Oberndorf und 10 Grad in Böttingen und auch Alpirsbach. Im Tagesverlauf bleibt es weiterhin bewölkt, auch am Samstag bleibt's ähnlich.
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2: Ich bin Ursula Winkler. Finanzminister Klingbeil kann wegen schwächerer Konjunkturaussichten wegen des Iran-Kriegs in den nächsten Jahren mit weniger Steuereinnahmen rechnen als noch im Herbst angenommen. Für 2027 ergibt die aktuelle Steuerschätzung allein für den Bund gut 10 Milliarden Euro weniger als bisher erwartet. Klingbeil sagte, die Schätzung zeige, wie sehr uns der Iran-Krieg wirtschaftlich schade.
3: Seit knapp 2 Monaten sehen wir, dass der Iran-Krieg, der durch Donald Trump ausgelöst wurde, dass dieser verantwortungslose Krieg und die daraus resultierende Energiepreisschocksituation, dass das unsere wirtschaftliche positive Dynamik vorerst ausbremst.
2: Finanzminister Klingbeil. Im Zollstreit mit der EU setzt US-Präsident Trump eine Frist für die Umsetzung der Vereinbarung. Sollte die EU nicht bis zum Geburtstag der USA, dem 4. Juli, ihren Teil des Abkommens erfüllen, würden die Zölle sofort auf ein viel höheres Niveau steigen, teilte Trump mit. Zuletzt hatte er angekündigt, schon diese Woche die Zölle auf Autos und Lkw, die aus der EU in die USA eingeführt werden, von 15% auf 25% zu erhöhen. In seinem Post ging er nun nicht darauf ein, welche Zölle er ab dem Sommer erhöhen wolle, sollte das Abkommen bis dahin nicht ratifiziert sein. Kurz vor dem russischen Jahrestag zum Weltkriegsgedenken am Samstag hat die Ukraine ihre einseitige Waffenruhe wieder aufgegeben. Es reagierte auf fortdauernde russische Attacken mit einem ihrer größten bisherigen Drohnenangriffe. Moskau hatte eine eigene Feuerpause ab heute angekündigt und ignorierte die ukrainische Waffenruhe offenbar bewusst.
4: Was wegen der weitergehenden Angriffe ohnehin schon klar war, hat der Kreml nun offiziell bestätigt. Die von Selenskyj vorgeschlagene Waffenruhe hat in Moskau keine Beachtung gefunden. Warum sie ignoriert wurde, sagte Kreml-Sprecher Peskow nicht. Dafür wiederholte er einmal mehr, dass die Russen ihre eigene Waffenruhe rund um die Militärparade durchsetzen würden. Für den Fall, dass sich die Ukrainer nun nicht daran halten, hat Russland schon einmal Drohungen ausgesprochen. Ausländische Diplomaten sollten vorsorglich Kiew verlassen, um nicht zum Kollateralschaden russischer Schläge gegen die Stadt zu werden, warnte das russische Außenministerium. Aus Moskau, André Balin.
2: Zum Fußball. Der SC Freiburg steht erstmals in einem Europapokal-Endspiel. Die Badener bezwangen Sporting Braga im Halbfinalrückspiel der Europa League mit 3:1. Sie treffen nun im Finale am 20. Mai in Istanbul auf den englischen Topclub Aston Villa.
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1: Nach einer klaren Nacht mit Tiefstemperaturen von bis zu 3 Grad kann morgen zeitweise die Sonne zwischen den Wolken hervorkommen. Am Freitagmorgen starten wir in den Tag mit Temperaturen von um die 7 Grad in Hüfingen und Oberndorf und 10 Grad in Böttingen und auch Alpirsbach. Im Tagesverlauf bleibt es weiterhin bewölkt, auch am Samstag bleibt es ähnlich.
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2: Ich bin Ursula Winkler. Der Iran-Krieg belastet die deutsche Wirtschaft offenbar stärker als bisher gedacht. Allein dem Bund fehlen laut neuer Steuerschätzung im Jahr 2027 rund 10 Milliarden Euro. Finanzminister Klingbeil macht dafür vor allem die hohen Energiepreise und die wirtschaftlichen Folgen des Konflikts verantwortlich.
3: Für Verbraucher könnte das bedeuten, der finanzielle Spielraum des Staates wird kleiner, also weniger Geld für neue Entlastungen wie den Tankrabatt oder zusätzliche Hilfen. Gleichzeitig wird die Diskussion über Einsparungen wohl wieder lauter, etwa bei Zuschüssen oder Förderprogrammen. Klingbeil sagt trotzdem, die Regierung wolle weiter investieren, Jobs schaffen und Arbeitsplätze sichern. Klar ist aber auch, solange Energie teuer bleibt und die Wirtschaft schwächelt, bleibt die Lage ziemlich unsicher. Zoe Tassovali, Nachrichtenredaktion.
2: Trotz Waffenruhe haben sich die USA und der Iran gegenseitig in der Straße von Hormuz beschossen. US-Streitkräfte hätten unprovozierte iranische Angriffe abgewehrt und mit Schlägen zur Selbstverteidigung reagiert. Das teilte das für den Nahen Osten zuständige Kommando des US-Militärs auf der Plattform X mit. Das iranische Militär bestätigte Angriffe auf US-Kriegsschiffe und machte dafür wiederum US-Attacken auf einen iranischen Öltanker verantwortlich. Seit Januar bekommen 18-Jährige Fragebögen zugeschickt zum neuen Wehrdienst der Bundeswehr. Aber nicht alle beantworten ihn. Jungen Männern, die den Fragebogen nicht ausfüllen, soll künftig ein Bußgeld drohen.
4: Rund 200.000 Fragebögen wurden bisher verschickt und der Rücklauf ist durchaus beachtlich. Von jungen Männern, die antworten müssen, kamen 86% der Bögen innerhalb der ersten Frist zurück. Nach der ersten Mahnung waren es sogar gut 90%. Die 250 € Bußgeld drohen Männern, wenn sie 2 Wochen nach der zweiten Mahnung keinen Fragebogen zurückgeschickt haben. Junge Frauen können den Bogen ausfüllen, müssen aber nicht. Ronny Tochau, Berlin.
2: Zum Fußball. Der SC Freiburg steht erstmals in einem Europapokal-Endspiel. Die Badener bezwangen Sporting Braga im Halbfinalrückspiel der Europa League mit 3:1. Sie treffen nun im Finale am 20. Mai in Istanbul auf den englischen Topclub Aston Villa.
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1: Nach einer klaren Nacht mit Tiefstemperaturen von bis zu 3 Grad kann morgen zeitweise die Sonne zwischen den Wolken hervorkommen. Am Freitagmorgen starten wir in den Tag mit Temperaturen von um die 7 Grad in Hüfingen und Oberndorf und 10 Grad in Böttingen und auch Alpirsbach. Im Tagesverlauf bleibt es weiterhin bewölkt, auch am Samstag bleibt es ähnlich.
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2: Ich bin Ursula Winkler. Der Iran-Krieg belastet die deutsche Wirtschaft offenbar stärker als bisher gedacht. Allein dem Bund fehlen laut neuer Steuerschätzung im kommenden Jahr rund 10 Milliarden Euro. Das teilte Finanzminister Klingbeil mit.
3: Klingbeil macht vor allem die hohen Energiepreise und die wirtschaftlichen Folgen des Iran-Kriegs verantwortlich. Die Unsicherheit bleibe groß, sagt er. Deshalb müsse die Regierung ständig nachsteuern. Gleichzeitig will er an Entlastungen wie dem Tankrabatt festhalten und weiter investieren, damit die Wirtschaft stabil bleibt. Klar ist aber auch, für den Bundeshaushalt wird das Ganze deutlich schwieriger. Denn bis 2030 rechnen die Steuerschätzer insgesamt mit deutlich weniger Einnahmen als noch im Herbst erwartet. Zoe Tassovali, Nachrichtenredaktion.
2: Trotz Waffenruhe haben sich die USA und der Iran gegenseitig in der Straße von Hormuz beschossen. US-Streitkräfte hätten unprovozierte iranische Angriffe abgewehrt und mit Schlägen zur Selbstverteidigung reagiert. Das teilte das für den Nahen Osten zuständige Kommando des US-Militärs auf der Plattform X mit. Das iranische Militär bestätigte Angriffe auf US-Kriegsschiffe und machte dafür wiederum US-Attacken auf einen iranischen Öltanker verantwortlich. Die Deutsche Bahn hat ihre Pünktlichkeitsquote im Fernverkehr im Vergleich zum Jahresanfang deutlich verbessert. Doch auch im April wurde mehr als jeder dritte Halt zu spät erreicht. Die Pünktlichkeitsquote lag bei gut 64%.
4: Schon lange hat die Bahn Probleme mit der Pünktlichkeit. Der Start ins laufende Jahr war aber besonders schlecht. Und das, obwohl die Züge im Winter eigentlich pünktlicher sind, weil dann weniger Menschen unterwegs sind. Im Januar lag die Pünktlichkeitsquote aber nur bei 52%, im Februar bei etwa 59. Als Gründe nennt die Bahn die vielen Baustellen, die marode Infrastruktur und das frostige Wetter. Als verspätet gilt ein Zug nach Bahndefinition ab einer Verzögerung von 6 Minuten. Thomas Brock, Berlin.
2: Zum Fußball. Der SC Freiburg steht erstmals in einem Europapokal-Endspiel. Die Badener bezwangen Sporting Braga im Halbfinalrückspiel der